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1: Mit Helene Feichtenhofer. Schönen guten Morgen. Lebenslang das Urteil gestern am Landesgericht Klagenfurt für den Attentäter von Villach. Die Geschworenen haben den 24-jährigen Syrer einstimmig wegen Mordes, fünffachen Mordversuchs und Terrorstraftaten schuldig befunden. Vor Gericht hat der Mann gestern keine Reue gezeigt. Er würde die Tat jederzeit wieder begehen. Das Urteil ist noch nicht rechtskräftig. Beim Messerattentat letztes Jahr im Februar ist ein 14-Jähriger gestorben. 5 Menschen wurden zum Teil lebensgefährlich verletzt. Tausende haben gestern in Wien gegen die Sparpläne der Regierung bei den Unis demonstriert. Heute gehen die Kundgebungen

0: Bebungen in Graz, Linz, Salzburg und Klagenfurt weiter. Auch hier werden wieder tausende Menschen erwartet. Die Unis befürchten, dass die Regierung bis zu 1 Milliarde Euro einsparen könnte. Die endgültige Entscheidung übers Uni-Budget will die Regierung im Herbst treffen. Trotz Waffenruhe und laufender Verhandlungen für ein Kriegsende haben die USA wieder Ziele im Iran angegriffen, berichten die US-TV-Sender CNN und CBS News. Ziel soll eine militärische Anlage des Iran gewesen sein. US-Präsident Trump hatte zuvor gemeint, er sei unzufrieden mit den Verhandlungen. Fußballtriumph für Oliver Glasner. Im letzten Spiel als Trainer von Crystal Palace gewinnt der Oberösterreicher mit den Engländern die Conference League. Crystal Palace besiegt im Finale Rayo Vallecano aus Spanien mit 1:0. Für Palace ist es der erste internationale Titelgewinn und der größte Erfolg in der Clubgeschichte.
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3: Ja, heute Donnerstag ändert sich nicht viel. Es bleibt hochsommerlich, den ganzen Tag über bleibt es meist sonnig, nur in den Bergen. Da sind wieder ein paar dickere Quellwolken dabei, steigt auch die Regen- und Gewitterwahrscheinlichkeit über den Tag. Ansonsten bleibt es aber wirklich recht heiß mit bis zu 30 Grad.
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4: Auf den Straßen ist es ruhig wie fast jeden Tag um die Zeit. Ihr habt freie Fahrt im gesamten Ländle.
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4: Guten Morgen.
3: Hi miteinander. Zum Start in den Tag zaubert euch Kamera dein Lächeln ins Gesicht. Das ist Be Mine, einer der besten aktuellen Hits.

0: kurz nach fünf. Schönen guten Morgen, mit Antenne Vorarlberg.
1: Ja, wo kommt jetzt der Fernseher hin? Für alle, die gestern es verpasst haben, unsere Diskussion, gehört ein Fernseher ins Schlafzimmer, haben 58% von euch gesagt, auf keinen Fall.
0: Ja, schade.
1: Danke euch.
0: Aber wir haben uns geeinigt, er kommt jetzt einfach auf den Balkon.
1: Ja, wieso sind wir da nicht früher drauf gekommen? Das passt super.
0: Für euren Start in den Tag gibt's jetzt die superstarke Stimme von Zoe Wees. Hier ist Girls Like Us für euren Donnerstagmorgen.

0: 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Antenne Vorarlberg hier und das sind die Themen, die wir heute in der Morningshow für euch vorbereitet haben. Quizt mit beim lustigen Produkteraten. Nachmittagsmoderatorin Lena liest der Chiara und mir lustige Produktbewertungen aus dem Internet vor. Wir müssen erraten, welche Produkte da gemeint sind und ihr quizt ganz einfach vom Radio aus mit. Erste Bewertung gibt's um 5 nach 6.
1: Außerdem, dieses neue Auto legt das komplette Internet lahm, warum die Menschen beim neuen Ferrari-Modell auf die Barrikaden gehen. Verrate hier im 20 vor 7 in Chiaras Netzupdate.
0: Ja, und Festdamen sind gesucht. Hm. Welche Gemeinde ganz dringend eure Hilfe braucht? Dranbleiben, wir verraten es euch um 10 nach 6.

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11: Wir schauen zu euch nach Frastanz beim Kloster Letzehof. Da hat's. Ich habe mal einen Tippfeller, den da hat's 125 Grad statt da bei mir. 15 Grad hat es dort, 16 sind sie in Hohenems und 13 haben wir in Schnepau. Auch heute bleibt man im frühen Hochsommerwetter. 30 Grad sind am Nachmittag wieder drin, also schnell kurze Hose und Sommerkleidung raus. In den Bergen steigt wieder die Gewittergefahr, das ist eh ganz klassisch, wenn es so heiß ist. Ansonsten bleibt es aber trocken und sonnig.
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12: Derzeit kommt er wirklich ohne Staus durchs Ländle. Wenn euch aber irgendeine Störung auffällt, gern kurz anrufen oder Sprachnachricht schicken an die 0800 10 36 36. Gute Fahrt euch allen.
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12: Ja, einen schönen guten Morgen.
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0: kurz nach 6, Antenne Freiberg.
1: Morgen.
0: Schönen guten Morgen.
1: Ladies, ihr seid gefragt. Die Bürgermusik Schwarzach, die braucht ganz dringend eure Hilfe. Ihr wisst ja, gerade ist Hochsaison bei den Zeltfesten. Und auch die Bürgermusik, die feiert am 7. Juni ihr ganz, ganz großes Jubiläum. Und dafür werden noch Festdamen gesucht. Liebe Elena, du bist die Jugendreferentin für die Bürgermusik. Was machen denn die Festdamen?
2: Zuerst ein Umzug, wo man eben bei der Musik mitgeht. Mhm. Und danach im Festzelt geht es dann eigentlich nur noch um Party und die Musikvereine, die auf der Bühne spielen, dann einfach auch noch zu unterstützen.
1: Hey, richtig cool, könnte ich mir auch vorstellen. Was muss man da mitbringen?
2: Das ist ja natürlich super, wenn man im Dirndl oder in der Tracht kommt.

0: könnt. Mhm. Und es sind immer zwei Festabend pro Verein, mhm. also kann man gerne eine Freundin mitbringen. Es wäre ab 18 Jahren und insgesamt haben wir 7 Musikvereine, die beim Umzug dabei sind.
1: Hey, wie cool ist das? Bitte schnappt mal euch eure beste Freundin.
2: Die 6. gleich, das zählt nicht als Ausrede zum neuen Dirndl-Koffer, gell?
1: Wie? Wollte es gerade sagen, ein Grund zum neuen Dirndl-Koffer mit der Freundin feiern und Festabend ist sie bei der Bürgermusik Schwarzach. Die suchen nämlich genau das für ihr großes Jubiläum am 7. Juni. Anmelden könnt ihr euch auf der Website der Musik.

0: schnell das Frühstück für die Kids richten. Antenne Vorarlberg hier, einen schönen guten Morgen. Um euers kümmern wir uns. Ja? Wir, die stark sind und du und ihr schnappt euch jeden Morgen auf dem Weg in die Arbeit im Vorbeifahren ein leckeres Frühstückssäckle.
1: Ja, heute Punkt 7, da warten wir in Feldkirch bei der Eishalle auf euch. Schnell sein lohnt sich. Wir freuen uns auf euch.
2: Da

0: 10 vor 6, einen schönen guten Morgen mit Antenne Vorarlberg.
1: Hey, die Woche vergeht wie im Flug. Wir schicken euch einen 10er, der die Zeit noch schneller macht, von Megastar Avicii. Aus den 20ern am Start, mega feiner Pop von Glockenbach. Und natürlich gibt's auch die besten aktuellen Hits gleich nach den News um kurz vor 6. David Guetta, Gone Gone Gone, der pusht nochmal extra.
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13: Es ist 5 vor 6.
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15: Mit Robin Leiner. Guten Morgen. Auch nach vereinzelten Gewittern am Abend und in der Nacht bleibt die Natur in Vorarlberg trocken. Damit bleibt auch die Brandgefahr hoch. Wie hoch zeigt der Schilfbrand in Götzis von gestern Vormittag? Landesfeuerwehrinspektor Herbert Österle sagt uns.
16: Die Oberfläche in den Wäldern oder auch im Schilfbereich sind sehr trocken und da genügt ein kleiner Funken und kann alles entzünden.
15: Das Feuer gestern in Götzis hat wohl ein 62-Jähriger ausgelöst. Er hatte Grünmüll zusammen mit Asche vom Vortag entsorgt, schreibt die Polizei. Der Villach-Attentäter muss lebenslang ins Gefängnis. Das hat das Landesgericht Klagenfurt am Abend entschieden. Die Geschworenen waren überzeugt, dass der heute 24 Jahre alte Syrer vor mehr als einem Jahr einen 14-Jährigen mit einem Messer getötet hat und 5 weitere Menschen zum Teil lebensgefährlich verletzt. Im Prozess hat der Attentäter keine Reue gezeigt. Eigentlich wollte er noch mehr Menschen töten, hat er ausgesagt. Um in der Schwimmsaison am Bodensee Leben zu retten, gibt es jetzt 20 kostenlose Schwimmbojen. Wer weiter hinausschwimmen will, kann die Bojen einfach an 2 Stellen am Bregenzer Bodenseeufer ausleihen. Hinter der Aktion stehen die Stadt Bregenz und das Kuratorium für Verkehrssicherheit. Besonders praktisch, die Schwimmbojen haben auch ein wasserdichtes Extrafach für Handy oder Geld. Und noch eine gute Nachricht aus Vorarlberg zeigt mal wieder, wie gut die Lehre im Ländle ist. Beim Bundeslehrlingswettbewerb Junior Skills haben jetzt 2 junge Frauen die Bundessiege in den Schönheitsberufen nach Vorarlberg geholt. Fußpflegerin Annabelle Walatza und Kosmetikerin Lena Ender waren österreichweit die Besten.
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1: Wir schauen so nach Götz, ist am Jonas-Schlüssel, hat 16 Grad, 15 in Hohenweiler und 16 auch in Nützidas. Es wird auch heute nochmal ein Sommertag Ende Mai, deswegen jetzt noch schnell Fenster auf und Stoßlüften. Sonne scheint fast den ganzen Tag. Auch heute werden wir nämlich wieder die 30 Grad Marke, ja, knacken in der Silvretter. Da steigt im Laufe des Tages wieder die Gewittergefahr. Morgen Freitag, selbes Spiel wie heute, ändert sich gar nichts.
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3: Es läuft aktuell im Frühverkehr. Ihr habt freie Fahrt im gesamten Ländle.
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3: Ja, schönen guten Hallo. Morgen. Gleich quizzen wir miteinander beim lustigen Produkteraten. Unsere Nachmittagsmoderatorin Lena, die liest uns lustige Bewertungen aus dem Internet vor und wir erraten hoffentlich, was sie wohl meint. Die erste Runde in 12 Minuten.
1: Ja, kein Druck. Und für den extra Koffeinkick ist jetzt da DJ David Guetta verantwortlich. Gone, gone, gone. Einer der besten aktuellen Hits für euch. 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

0: 4 nach 6 Antenne Vorarlberg. Hier morgen. Wer heute Lust hat auf ein leckeres Frühstück,
1: ja,
0: aber keine Lust drauf, sich selbst zu machen, unbedingt in Feldkirch vorbeikommen.
1: Wir, die stark sind on Tour, und unser Team überrascht euch heute mit leckerem Frühstück auf dem Weg in die Arbeit ab 7 in Feldkirch, und zwar direkt vor der Eishalle Vorarlberg.
0: Was lachst jetzt du so?
1: Ja, alle, die das Gleiche gehört haben wie ich, lachen mit mir mit. Und sonst schlagt man das.
0: So zweideutig immer schon unterwegs, so früh am Morgen.
1: Ja, das gibt's soll ja ich gar machen? Nicht.
0: Unglaublich. Also kommt vorbei, Autofenster runter, wir geben es euch rein und dann.
1: Simon!
0: Der Bürotisch, die Werkbank oder der Beifahrersitz zum Frühstückstisch. Schönen guten Morgen.

0: 11 nach 6.
1: Guten Morgen.
2: Guten Morgen.
3: Antenne Vorarlberg, das lustige Produkt der Lena liest eine Produktbewertung aus dem Internet vor. Simon und Chiara raten, um welches Produkt es geht. Und ihr rätselt vor dem Radio mit.
1: Also, ich bin so gespannt.
2: Nachmittagsmoderatorin Lena, guten Morgen.
1: Hi, guten Morgen.
2: Los.
1: Also, ich bin gespannt, ob

0: wie ein Ninja durch die Wohnung, sehe aus wie ein Roboter auf Speed, aber hey, meine Haut fühlt sich an wie Marzipan. Mein Mann hat sich erschrocken, als er plötzlich vor dem Fernseher stand. Er dachte, Black Mirror läuft live. Eure 30 Sekunden Ratezeit starten jetzt.
1: Boah, ich find's brutal schwierig. Irgendein Schlafanzug.
2: Nö, Hausschuhe neue.
3: Du hast zuerst gedacht, das ist ein Gag. Vielleicht so eine neue Gesichtsmaske.
0: Mhm, schon näher dran.
3: Okay, okay. Irgendeine Gesichtsmaske. Aha. So. Ah, warte, wie nennt man die, wo so Infrarot drunter hat? Ich weiß aber nicht, wie die heißt. So eine, die schaut aber aus wie so. Aha. Das ist wie so, kennst du den Mann mit der eisernen Maske, ja. So schon die
0: ja.
3: Aus. Ist es das?
0: Ja, ja!
3: Wie heißt das?
0: Eine Infrarot-Gesichtsmaske.
1: Ja. Alter Schwede.
3: TikTok rettet mein Leben
1: ich
3: wieder mal.
1: Ich komme immer noch nicht mit, was es ist.
2: Was macht das gute Haut denn?
0: Ja, das reinigt deine Haut, das lässt so ein glänzen, gibt dann Glow. Mhm. Geil,
2: okay. Super, das kaufen wir uns. Ich bin jetzt voll im Fieber.
1: Das war vielleicht der Kletzer einfach für Chiara. Next.

0: 6:21 Uhr Antenne Freiberg hier und in den Backstuben geht schon ordentlich rund. 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Ja.
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16: 14 Grad hat es bei euch in der Lars beim Paluda Lift, 14 auch in Riefensberg und 16 in Altach. Hey, Fenster auf im Auto. Punkt 7 geben euch dann Frühstück bei den Starks on Tour in Fäkir bei der Eishalle rein. Und den ganzen Tag bleibt sonnig und heiß. 30 Grad gehen sich aus in der Silvretta. Da kann es im Laufe des Tages das ein oder andere Gewitter geben. Morgen Freitag wieder ein super sonniger Hochsommertag. Sonne scheint nonstop.
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18: Ja, auf den Straßen sieht's super aus. Ihr habt derzeit freie Fahrt im gesamten Ländle. Kommt gut an.
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18: Ja, einen schönen guten Morgen.
16: Dieses Auto legt gerade komplett das Internet lahm. Worüber sich die Welt so dermaßen aufregt. Ich verrate euch in 12 Minuten bei Chiaras Netzupdate.
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0: Es ist 6:34 Uhr.
1: Hallo.
0: Guten Morgen.
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0: Ja, teilweise sind die wirklich extrem lustig. Nachmittagsmoderatorin Lena, erzähl.
1: So, ich bin gespannt, ob wir das jetzt rausfinden. Es ist extra ein bisschen schwieriger.
3: Okay, weil vorhin haben wir ja schon Rotter. Wir müssen uns kurz feiern. Die Infrarot-Gesichtsmaske. Aber jetzt habe ich Angst, okay?
1: Ja, hätte ich auch. Ich dachte, ich bekomme etwas Praktisches. Jetzt habe ich aber etwas, das aussieht, als könnte es als Waffe durchgehen. Es hat Klingen, aber die sind nicht scharf. Es dreht sich, aber nicht ganz wie ein Ventilator. Und irgendwie macht es mir auch ein bisschen Angst. Meine Freundin meinte, es sieht aus wie ein Folterinstrument aus dem Mittelalter. So, eure 30 Sekunden Ratezeit startet jetzt.
3: Okay, an irgendein Rasierer.
1: Nö.
3: Ein Epilierer. Irgendein Küchenwerkzeug.
0: Vielleicht irgendwas im Garten, Rasenmäher?
1: Nein.
0: Ein Windrad?
3: Ein Schmuckstück, irgendeine Kette, so eine heftige Nietenkette.
0: Oh, so ein Ding. So ein Fidget Spinner.
1: Oh, nee.
4: Gibt's das noch?
3: Ich bin voll auf dem Schlauch gerade.
0: Was?
3: Ein Folterinstrument.
0: Praktisch.
3: Zieht sich um. Oh je. Okay, wir stehen voll auf dem Schlauch. Macht nichts. Ihr rätseln jetzt bitte fleißig mit. Vielleicht ist ja auch euch nur der ein oder andere Tipp eingefallen. Lena, du bleibst da. Nächste Runde in einer halben Stunde.
0: Genau.
3: Probieren wir es nochmal.

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1: 6:41, guten Morgen.
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1: Ja, ohne ihr Handy kann die Chiara nicht. Dafür hat sie aber immer alles im Blick.
3: Genau, und jetzt mal ein Thema, wo auf deinen Wunsch hin jetzt im Netzupdate ist. Auf meiner For You-Page war es tatsächlich nicht. Aber das neue Ferrari-Modell, das ist ja krank. Also das legt ja sowas vor, das Internet lahm. Ja. Wieso findet das jeder so hässlich? Also,
1: ja, weil es nicht schön ist.
3: Für alle, die es nicht mitkriegt haben, Ferrari hat der erste Elektrowagen rausgebracht. Das sagen ja viele schon, muss

0: das sie, soll ja cool klingen, aber jeder findet das so hässlich. Ich habe es mir jetzt angeschaut, das ist jetzt nicht so schlimm.
1: Ja, mal. Also es fängt schon bei der Farbe an, das Babyblau, wo es da, da hat in der Vorstellung.
0: Mögen wir nicht.
1: Nein, mögen wir nicht. Und vor allem schaut es einfach aus wie eine Computermaus.
0: Ja, das ist das meist gepostete Reaktion-Meme da drauf. Also das Ferrari-Auto verwandelt sich in eine Computermaus. Ach du, ich finde, 98% von uns wären doch eh nie ein Ferrari-Fahrer. Also, who cares?
1: Ja, ich würde noch nicht geschenkt, nie. Chiaras Netz-Update. Jeden Donnerstag um 20 vor 7 hier auf Antenne.

0: Einen schönen guten Hi. Morgen. 6.49 Uhr Antenne Vorarlberg hier.
1: Ja, wir schicken euch den richtigen Kick für den Donnerstag gleich mit Kelly Clarkson. Die pusht echt richtig mit ihrem 10er und Stronger. Aus den 20ern dabei DJ Vibes von Toby Romeo und Leonie. Die schickt mega chilligen Pop mit Don't Worry, einer der besten aktuellen Hits.
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8: Antenne Vorarlberg hier. Bei den Temperaturen wird aktuell fleißig gegrillt im Ländle. Was es da aber zu beachten gilt, gleich in den News.

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3: Es ist 5:07.
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5: Mit Robin Leiner. Guten Morgen. Die Natur ist auch nach den vereinzelten Gewittern in der Nacht noch sehr trocken und brennt dadurch leicht. Wie schnell das gehen kann, zeigen auch ein Schilfbrand in Götzis und ein Heckenbrand in Vandans gestern. Landesfeuerwehrinspektor Herbert Österle.
6: Die größte Gefahr sind die Grillstellen, die wir zu Hause haben. Also wenn es halt einen starken Wind gibt, einen Funkenflug stattfindet und dann auf die Hecke übergreift oder nicht sachgemäß entsorgte Asche führt ganz oft auch zu diesen Bränden.
5: Asche war wohl auch der Auslöser für den Schilfbrand in Götzis, schreibt die Polizei. Rund 150 Quadratmeter sind dabei abgebrannt. Der Villach-Attentäter muss lebenslang ins Gefängnis. Das hat am Abend das Landesgericht Klagenfurt entschieden. Der heute 24 Jahre alte Syrer hat vor mehr als einem Jahr einen 14-Jährigen mit einem Messer getötet und 5 weitere Menschen zum Teil lebensgefährlich verletzt. Im Prozess hat der Attentäter keine Reue gezeigt. Er hat auch ausgesagt, dass er eigentlich noch mehr Menschen töten wollte. Kostenlose Schwimmbojen sollen am Bodensee Leben retten. In Bregenz gibt es jetzt 20 davon und wer längere Strecken schwimmen möchte, kann die einfach ausleihen. Hinter der Aktion stehen die Stadt Bregenz und das Kuratorium für Verkehrssicherheit. Besonders praktisch, die Schwimmbojen haben auch ein extra wasserdichtes Fach für Handy oder Geld. Und noch eine gute Nachricht aus Vorarlberg. Schon 6 Rehkitze konnte die Jagdgenossenschaft Hart in den letzten Wochen vor dem Mähtod retten. Die Rehkitze verstecken sich im hohen Gras und sind zu jung, um vor den Mähgeräten zu flüchten. Deshalb können sich Landwirte bei der Jagdgenossenschaft melden, um den Bereich vorher mit Drohnen abzusuchen.
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8: Hey nach Mäder beim CC in der Saal, da hat 16 Grad, 15 sind es in Laterns und 12 in Mittelberg. Kleiner Reminder für alle auf der Baustelle, einschmieren auch heute nicht vergessen, es sind wieder bis zu 30 Grad drin. Dazu scheint die Sonne fast nonstop, in der Silvretta steigt wieder die Gewittergefahr im Laufe des Tages. Morgen Freitag selbst.

0: Es bleibt beim frühen Hochsommer.
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3: Ja, nach wie vor habt ihr freie Fahrt im gesamten Ländle. Kommt gut an.
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0: Mahlzeit. Und während ihr jetzt noch schnell auf eurer Route etwas anpasst, schickt mal euch Leonie auf den Beifahrersitz mit einem der besten aktuellen Hits. Don't worry.
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0: 3 nach 7. Einen wunderschönen guten Morgen euch allen.
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2: Uiuiui, also eines haben wir heute schon erraten, die Infrarot-Gesichtsmaske, aber ab der nächsten Bewertung, da beißen wir uns irgendwie die Zähne aus. Hey, also es war nicht einfach, deswegen Lena, bitte lies nochmal die Produktbewertung vor.
3: Ja, versuchen wir es nochmal. Ich dachte, ich bekomme etwas Praktisches. Jetzt habe ich etwas, das aussieht, als könnte es als Waffe durchgehen. Es hat Klingen, aber diese nicht scharf. Es dreht sich, aber nicht ganz wie ein Ventilator. Und irgendwie macht es mir ein bisschen Angst. Meine Freundin meinte, es sieht aus wie ein Folterinstrument aus dem Mittelalter. So, eure 39 Sekunden starten jetzt.
2: Also die Michaela aus Dommen hat nur geschrieben, vielleicht eine Klimaanlage.
3: Na.
4: Okay. Irgendwas, wo produziert's Luft?
3: Ah, na.
2: Ist so eine elektrische Nagelfeile.
3: Elektrisch ist schon gut.
4: Elektrisch ist gut.
2: Okay. Ah, vielleicht so ein elektrisches Brotmesser.
3: Na.
2: Das gibt's.
4: Okay. Eine elektrische Gemüseschneidemaschine.
2: Ein elektrisches... nur eine Brotmaschine, ohne Messer, ohne. Elektrische Zahnbürste, die hat keine Klingen. Schon wieder vorbei.
4: Es gibt's ja nicht. Habt ihr vielleicht noch irgendwelche Ideen? Also wirklich extrem schwierig. Schickt uns da gern WhatsApp-Sprachnachrichten rein ins Studio und dann schauen wir, ob wir es vielleicht beim nächsten Mal herbringen. Ja, nächste Runde in einer halben Stunde um 5 nach 7:30.

0: 10 nach 7. Schönen guten Morgen.
1: Hey Ladies, ihr seid gefragt. Die Bürgermusik Schwarzach, die braucht dringend eure Hilfe. Ihr wisst ja, gerade ist sowieso Hochsaison bei den Zeltfesten. Und auch die Bürgermusik, die feiert am 7. Juni ihr großes Jubiläum. Und genau dafür werden dringend noch Festdamen gesucht. Liebe Elena, du bist die Jugendreferentin von der Bürgermusik. Was machen denn genau Festdamen?
2: Zuerst ein Umzug, wo man eben bei der Musik mitgeht. Mhm. Und danach im Festzelt geht es dann eigentlich nur noch um Party und die Musikvereine, die auf der Bühne spielen, dann einfach auch noch unterstützen.
1: Ah, das könnt ihr auch noch. Was muss man da mitbringen?
2: Es ist ja natürlich super, wenn man im Dirndl oder in der Tracht kommen könnte. Mhm. Und es sind immer zwei Festabend pro Verein, also kann man gerne eine Freundin mitbringen. Es wäre ab 18 Jahren und insgesamt haben wir 7 Musikvereine, die beim Umzug dabei sind.
1: 18 bin ich auch.
3: Also was sage ich dir? Du meldest jetzt da nicht als Festdame, nur dass du einen Grund hast, um ein neues Dirndl zu kaufen. Ja?
1: Du kannst mir die Gedanken lesen. Ja, Ladies, das ist der Grund für ein neues Dirndl. Also anmelden könnt ihr euch auf der Website der Bürgermusik Schwarzach. Die suchen für ihr großes Jubiläum am 7. Juni nach Festdame.

0: Antenne Vorarlberg. 7.21 Uhr, schönen guten Morgen. 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
22: Schaltest du mir das Mikro einfach nicht?
23: Ich habe sie geschaltet, ja, du hast geschaltet.
22: Ja. Wir messen 16 Grad in Eck beim Posthus, 17 in Bluden, 17 in Lauterach. Ach, so ein gutes Gefühl, ohne Jacke rauszugehen, oder? Der frühe Hochsommer, der geht weiter. 30 Grad und viel Sonne sind heute wieder drin. In der Silvretta, da steigt die klassische Hitzegewittergefahr wieder. Morgen Freitag, selbe Spiel wie heute.
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23: Es beginnt so langsam zu stocken an den üblichen Stellen im Ländle. Die gute Nachricht, es dauert aber noch nirgends länger als 5 Minuten. Wir wünschen weiterhin gute und sichere Fahrt.
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23: Hey. Ja, schönen guten Morgen. Was ist das für ein Produkt? Ich dachte, es ist etwas Praktisches, könnte aber als Waffe durchgehen. Die Klingen, die drehen sich, sind aber nicht scharf.
22: Wir stehen hier beim lustigen Produkteraten so am Schlauch hin.
23: Ja, überhaupt keine Ahnung. Nachmittagsmoderatorin Lena liest uns gleich nochmal die ganze Bewertung vor und ihr rätselt mit in 12 Minuten.
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0: 7:34 Uhr.
1: Einen schönen guten Morgen.
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3: Oh mein Gott, das ist so peinlich.
1: Zweimal hat uns die Nachmittagsmoderatorin Lena schon eine Bewertung vorgelesen. Wir wissen einfach immer noch nicht, was es ist. Nur, dass es was Elektrisches ist.
3: Ja, Lena, lies nochmal die Bewertung vor und vielleicht hast du ja einen Tipp für uns.
4: So, ich dachte, ich bekomme etwas Praktisches. Jetzt habe ich etwas, das aussieht, als könnte es als Waffe durchgehen. Es hat Klingen, aber die sind nicht scharf. Es dreht sich, aber nicht ganz wie ein Ventilator. Und irgendwie macht es mir ein bisschen Angst. Meine Freundin meint, es sieht aus wie ein Folterinstrument aus dem Mittelalter. So, also mein Tipp, es ist um etwas zum Entfernen.
3: Okay.
4: Eure 39 Sekunden Ratezeit beginnt jetzt.
1: Ist es vielleicht ein Aktenvernichter?
3: Ein elektrisches Pickelentferngerät. Gibt's das überhaupt?
4: Nicht.
3: Eine elektrische Augenbrauen-Zupfmaschine.
4: Cool wär's, ja.
1: Vielleicht ein so was Elektrisches, wo der Kern vom Apfel entfernt.
3: Ist es überhaupt was für ein Körper, elektrisches Körperding oder ist es eher gar... Nein, es ist schon wieder vorbei!
1: Ja.
3: Ich hätte mich angezogen.
1: Das gibt's ja wirklich nicht.
3: Was ist denn das? Also es ist elektrisch und es ist zum was Entfernen.
4: Mhm.
3: Okay. Ja gut, wir haben ja nur 2 Spielrunden.
1: Genau,
3: also wir grübeln da weiter, ihr rätselt fleißig mit. Nächste Runde, 30 Minuten, 7:50 Uhr.

0: wunderschönen Hallo. Guten Morgen, 7.43 Uhr. Ihr seid auf der Arbeit angekommen und da gönnt ihr euch jetzt erstmal das feine Frühstück von uns. In Feldkirch vor der Eishalle Vorarlberg haben wir euch heute damit überrascht und die letzten Säckchen, die sind da jetzt auch weg.
1: Ja, aber hey, auch morgen sind wir die Starks wieder on Tour für euch. Unser Team wartet ab 7 Uhr in Höchst, direkt vor der Schweizer Grenze. Also schnappt euch morgen euer Frühstückssäckchen direkt am Weg in die Arbeit.

0: Einen schönen guten Morgen um 7.49 Uhr mit Antenne Vorarlberg.
1: Am Donnerstag. Aradioneli liebt euch auch am Montag. I will love you on Monday gleich. Ein super gute Laune-Zehner aus den 20ern am Start. Unfassbarer Motivationssound von David Guetta und Bibi Rexha. Und natürlich sind die besten aktuellen Hits dabei. Um kurz vor 8 schickt uns Ray Dalton Wärme mit seiner Stimme. Blood Running gleich für euch.
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11: Antenne Vorarlberg hier, der Bodensee ist aktuell richtig niedrig. Warum das so ist und wie hoch er eigentlich sein müsste, gleich in den News.
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11: Es ist 7:05.
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13: Mit Robin Leiner. Guten Morgen. Zigaretten oder Glasflaschen wegwerfen oder auch grillen kann aktuell leicht ein größeres Feuer auslösen. Davor warnt Landesfeuerwehrinspektor Herbert Oesterle jetzt im Gespräch mit uns. Und auch das Auto kann bei der Trockenheit schnell für einen Brand sorgen, sagt er weiter.
14: Autos, die heiße Auspuffe haben, sollte man nicht auf Stellen parken, wo zum Beispiel das Gras hoch ist, wo gemähtes Gras liegt, wo Schilf ist. Also immer dort oder auch im Wald, wo dürres Material am Boden liegt, das kann auch zu Bränden führen.
13: Wie schnell die trockene Natur aktuell brennt, zeigt auch ein Schilfbrand in Götzes von gestern Vormittag. In kurzer Zeit sind rund 150 Quadratmeter verbrannt. Die Feuerwehr konnte verhindern, dass noch mehr passiert. Der Bodensee hat so wenig Wasser wie seit 15 Jahren nicht mehr. Eigentlich ist der Wasserstand zu der Jahreszeit um etwa 70 Zentimeter höher. Neben fehlendem Regen liegt das auch am wenigen Schnee im Winter. Damit der Pegel wieder steigt, braucht es anhaltenden und flächendeckenden Regen, heißt es von der Umweltbehörde. Der Villach-Attentäter muss lebenslang ins Gefängnis. Das hat am Abend das Landesgericht Klagenfurt entschieden. Der heute 24 Jahre alte Syrer hat vor mehr als einem Jahr einen 14-Jährigen mit einem Messer getötet und 5 weitere Menschen verletzt. Im Prozess hat der Attentäter keine Reue gezeigt. Er hat auch ausgesagt, dass er eigentlich noch mehr Menschen töten wollte. Und die gute Nachricht aus Vorarlberg zeigt mal wieder, wie gut die Lehre im Ländle ist. Beim Bundeslehrlingswettbewerb Junior Skills haben jetzt 2 junge Frauen die Bundessiege in den Schönheitsberufen nach Vorarlberg geholt. Fußpflegerin Annabel Walatzer und Kosmetikerin Lena Ender waren österreichweit die Besten.
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16: Wir messen 19 Grad in Hard am Hafen, 18 in Klaus und 18 in Feldkirch. Hey, Fenster im Auto auf, es ist einfach so fein draußen. Den ganzen Tag bleibt sonnig, wird aber auch wieder heiß. 30 Grad sind es dann am Nachmittag. In der Silvretta, da kann es im Laufe des Tages auch das ein oder andere Hitzegewitter geben. Morgen Freitag wieder ein super sonniger Hochsommertag. Sonne scheint nonstop.
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11: Es stockt gerade ordentlich bei der Autobahn. Ausfahrt Dornbirn

0: Best, dass Sven aus Lustenau meldet uns, dass da aus beiden Abfahrten die Autos schon bis auf die Autobahn zurückstehen. Danke dir, also da auch Vorsicht, wenn ihr abfahren wollt. Ansonsten ja, gibt's Staus an den üblichen Stellen im Ländle. Länger als 10 Minuten dauert es aktuell aber nirgends. Das ist die gute Nachricht. Wir wünschen weiterhin sichere Fahrt.
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0: Ja, schönen guten Morgen. Was ist das für ein Produkt? Ich dachte, es ist etwas Praktisches, könnte aber als Waffe durchgehen. Die Klingen drehen sich, sind aber nicht scharf.
2: Boah, Simon und ich stehen beim lustigen Produkterrate sowas von am Schlauch. Wir haben es schon wieder nicht erraten hier, jetzt wird es wirklich peinlich. Nachmittagsmoderatorin Lena gibt uns gleich noch einen Tipp. Nächste Spielrunde in 12 Minuten.
0: Ja, und zum Café in der Firma jetzt mal Ray Dalton mit Blood Running ist einer der besten aktuellen Hits. Lely.

0: Guten Morgen.
1: Schönen guten Morgen mit dem Telefonalberg.
0: Die Bürgermusik Schwarzach, die braucht dringend eure Hilfe. Am 7. Juni, da feiert die Musik großes Jubiläum und genau dafür sucht die Musik noch Festdamen. Darüber haben wir heute schon gesprochen. Und im Gespräch sind da Simon und ich draufgekommen, hey, das ist ideal für einen Anlass, ein neues Dirndl zu kaufen.
1: Du kannst mir da nicht meine Worte im Mund verdrehen.
0: Doch, du hast mich halt auf die Idee gebracht. Also, Festdamen, die begleiten die Musik bei den Umzügen, sind danach auch zum Feiern eingeteilt. Wie geil ist das eigentlich? Mhm. Denn pro Musik braucht es immer zwei Festdamen in Tracht. Ja. Kann man also bitte mit der besten Freundin zum Beispiel dasselbe Dirndl kaufen. Ich feier's. Das macht man sonst nie. Ja. Also, wer gern feiert, sich schon immer mit der besten Freundin ein neues Dirndl zulegen wollte, einfach anmelden bei der Bürgermusik Schwarzach. Hauptsache, ihr seid 18 Jahre alt.
1: Und Hauptsache, du kannst was shoppen.
0: Genau. Ist immer ein Grund. Super.

0: 11 nach 8.
1: Guten Morgen.
0: Guten Morgen.
2: 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Lena liest eine Produktbewertung aus dem Internet vor. 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Und ihr rätselt vor dem Radio mit.
0: Ja, wir sind so mies. Seit 3 Spielrunden hängen wir an derselben Produktbewertung.
3: Schande über uns.
0: Echt? Wir wissen nur, es ist was Elektrisches und damit wird irgendwas entfernt.
4: Also Lena, lies nochmal vor.
3: Okay, So. Ich dachte, ich bekomme etwas Praktisches. Jetzt habe ich etwas, das aussieht, als könnte es auch als Waffe durchgehen. Es hat Klingen, aber die sind nicht besonders scharf. Es dreht sich, aber nicht ganz wie ein Ventilator. Und irgendwie macht es mir ein bisschen Angst. Meine Freundin meint, es sieht aus wie ein Folterinstrument aus dem Mittelalter. Also, damit wir es jetzt vielleicht herkriegen, noch ein kleiner Tipp von mir. Es fällt in die Kategorie Bügeleisen.
4: Was?
0: Bügeleisen.
3: Okay. Also, 30 Sekunden Ratezeit startet jetzt.
4: Simon, bitte, sag irgendwas.
0: Wie nennt man das? Stofffetzenentferner.
3: Oh, das ist schon ganz nah.
4: Ja. Stofffetzen.

0: Nee, was ist? Wie nennt man das? So, wenn man so Fussel auf dem Pulli ja. hat, auf so einem
1: Wollpulli. Eine elektrische Fusselrolle.
2: Ja! Jawohl! Das gibt's ja nicht! Jawohl!
0: Aber ohne deren Tipp hätte ich das niemals geschafft. Also jetzt müssen wir uns schon noch beweisen, Simon, dass wir ein bisschen besser sind. Du hast

0: Schönen guten Morgen, hi. Antenne Vorarlberg hier um 19:08. Wir, die Starks in Natur, mit Frühstück fürs ganze Ländle. Jeden Morgen überraschen wir euch da in einer anderen Gemeinde, irgendwo zwischen Hohenweil und Gaschuren. Und heute waren wir ab 7 in Feldkirch vor der Eishalle Vorarlberg.
1: Ja, gönnt euch das Frühstück und keine Sorge, in eure Nähe kommen wir auch noch, wo wir euch die nächsten Tage ab Punkt 7 Uhr ein richtig leckeres Frühstück schenken. Das lest ihr online noch auf antennevorarlberg.at.
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8: Wieso tanzt du so?
9: Ja, weil die Musik mir so gut gefällt.
8: Hey, zu einer Krumbach vom Mesnerhaus hat es 18 Grad, 19 in Geisau und 19 in Reute. Kurze Hosen und Sommerkleider sind heute Standard. Wir fühlen mit allen mit, die das auf der Arbeit nicht dürfen. 30 Grad gehen sich nämlich aus, dazu viel Sonne, aber eben auch wieder Gewittergefahr in den Bergen. Morgen Freitag, da machen wir dann dasselbe nochmal.
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9: Eigentlich freue ich mich einfach, dass ich vielleicht das Wochenende schon mit meiner neu typisierten Vespa rumcruisen kann.
8: Und deswegen hast du getanzt. Ja, ist das schön.
9: Für alle, die gerade im Auto oder auf dem Motorrad durchs Ländle cruisen, da gibt es gute Nachrichten, keine Staus, über 5 Minuten. Gute Fahrt.
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10: Ja, einen schönen guten Morgen.
8: Hi. Und ja, dieses Auto legt gerade komplett das Internet lahm, worüber sich die Welt unfassbar aufregt. Ich verrate euch in 12 Minuten bei Chiaras Netzupdate.
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0: 8.31 Uhr.
1: Guten Morgen.
2: 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Und ihr rätselt vor dem Radio mit.
0: Ja, also wir sind echt nicht gerade die Champions da. Nur zwei erraten bis jetzt.
3: Wohl, eine Infrarot-Gesichtsmaske und einen elektrischen Fusselentferner, aber nur mit ganz viel Hilfe.
0: Deswegen beißen wir jetzt wirklich nochmal auf die Zähne, reißen uns zusammen. Lena, lies jetzt bitte nochmal eine vor.
4: Wir schaffen das.
5: Also ich bin mir sicher, dass wir das jetzt herkriegen. Ich trage diesen kleinen Lebensretter immer bei mir. Er hat schon so manche kritische Situationen gerettet. Winzig, aber mächtig füttert er meinen treuesten Begleiter immer mit neuer Energie. Geiles Teil, würde ich mir sofort wiederholen. Mehrere können doch eh nicht schaden. Eure 30 Sekunden Ratezeit beginnt jetzt.
0: Ja, das ist so ein Akku-Pack fürs Handy, oder?
5: Was ist ein Akku-Pack?
0: Ja, so ein Zusatzakku fürs Handy.
4: Wie nennt man das, diese
0: Powerbank?
4: Powerbank!
0: Ja, logisch.
3: Ich wollte sagen, ein automatischer Snackautomat für den Hund.
0: Ach so, nein, leider nicht. Ja, das war's.
3: Gott sei Dank, Simon, du hast unsere Ehre gerettet.
5: Aber ja, das war jetzt krass.
3: Ja. Der Blick von Ehre war so, oha. Jetzt gönnt es.
0: Mir ist Powerbank nicht gefallen, aber Akku-Pack. Jo, so ist es.
3: Morgen, hey. So, alle lustigen Produktbewertungen.

0: von
1: Schönen
0: rein.
1: Donnerstag.
0: Servus.
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0: Ja, ohne ihr Handy kann die Chiara nicht. Dafür hat sie aber immer alles im Blick.
3: Genau, und jetzt mal ein Thema, wo auf deinen Wunsch hin jetzt im Netzupdate ist. Auf meiner For You-Page war es tatsächlich nicht. Aber das neue Ferrari-Modell. Das ist ja krank, also das legt ja sowas vor, das Internet lahm. Ja. Wieso findet das jeder so hässlich? Also,
0: ja, weil es nicht schön ist.
3: Für alle, die es nicht mitkriegt haben, Ferrari hat der erste Elektrowagen rausgebracht. Sagen ja viele schon, muss das sein, soll ja cool klingen. Aber jeder findet das so hässlich. Ich habe es mir jetzt angeschaut, ist jetzt nicht so schlimm.
0: Ja, mal. Also es fängt schon bei der Farbe an, das Babyblau, wo es da süß. Hat in der Vorstellung.
3: Mögen wir nicht.
0: Nein, mögen wir nicht. Und vor allem schaut es einfach aus wie eine Computermaus.
3: Ja, das ist das meist gepostete Reaktion-Meme da drauf. Also das Ferrari-Auto verwandelt sich in eine Computermaus. Ach du, ich finde, 98% von uns wären doch eh nie ein Ferrari-Fahrer. Also, who cares?
0: Ja, ich würde noch nicht geschenkt, nie. Chiaras Netz-Update. Jeden Donnerstag um 20 vor 9 hier auf Antenne Vorarlberg. Tschüss.

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8: Niedriger Wasserpegelstand am Bodensee. Alle wichtigen Fakten dazu erfahrt ihr gleich in 20 Sekunden in den Antenne Vorarlberg Nachrichten.
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8: Es ist 5 vor 9.
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10: Mit Robin Leiner. Guten Morgen. Hitze und Trockenheit erhöhen das Risiko für Brände in Vorarlberg aktuell deutlich. Das zeigt auch der Schilfbrand in Götzis von gestern Vormittag. Landesfeuerwehrinspektor Herbert Oesterle über die größten Gefahren derzeit.
11: Weggeworfene Gegenstände oder weggeworfene Zigaretten oder auch nicht sachgemäße Lagerfeuer. Also dort sind die größten Gefahren derzeit.
10: Auch zu Hause kann es schnell gehen. Funkenflug beim Grillen oder Unkraut zu verbrennen sorgt oft für Heckenbrände. Der Bodensee hat so wenig Wasser wie seit 15 Jahren nicht mehr. Eigentlich ist der Wasserstand zu der Jahreszeit um etwa 70 Zentimeter höher. Neben fehlendem Regen liegt das auch am wenigen Schnee im Winter. Damit der Pegel wieder ansteigt, braucht es anhaltenden und flächendeckenden Regen, heißt es von der Umweltbehörde. Der Villach-Attentäter muss lebenslang ins Gefängnis. Das hat am Abend das Landesgericht Klagenfurt entschieden. Der 24-Jährige hat vor mehr als einem Jahr mit einem Messer einen 14-Jährigen getötet und 5 weitere Menschen verletzt. Das Urteil hat der Täter emotionslos aufgenommen. Von Reue war keine Spur. Er hat auch ausgesagt, dass er eigentlich mehr Menschen töten wollte. Und zum Abschluss noch die gute Nachricht aus Vorarlberg. Schon 6 Rehkitze konnte die Jagdgenossenschaft Hart in den letzten Wochen vor dem Mähtod retten. Die Rehkitze verstecken sich im hohen Gras und sind zu jung, um vor den Mähgeräten zu flüchten. Deshalb können sich Landwirte bei der Jagdgenossenschaft melden, um den Bereich vorher mit Drohnen abzusuchen.
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8: Wir messen aktuell 20 Grad in Bregenz beim Martinsturm, 17 sind es in Ragal an der Walserhalle und 19 Grad haben wir in Rötis beim Rötner Schlössle. Viel trinken, Schatten und wenig Bewegung, das ist heute ein guter Plan. Es geht hochsommerlich mit bis zu 30 Grad und Donnerstag. Gewitter sind heute keine in Sicht. Genießt also auch nach Feierabend noch die tolle Sommerstimmung im Ländle. Auch am Freitag und Samstag weiterhin bestes Badewetter. Erst Samstagabend sind erste Wärmegewitter möglich. Der Sonntag startet dann auch noch schön und sonnig. Da kommen dann aber fix schon in den Mittagsstunden Regenschauer und Gewitter ins Spiel.
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8: Hi, zu euch ins Auto. Stefan aus Hörbranz meldet uns. Die Ampeln vor dem Fennertunnel Richtung Tirol stehen aktuell auf Rot. Bitte rechnet hier mit Verzögerungen. Und dann stockt auch der Verkehr aktuell von Lochau entlang vom Bodensee Richtung Bregenzhafen. Laut unserer Echtzeitmessung seid ihr da bis zu 6 Minuten länger unterwegs. Sonst ist alles in Ordnung. Kommt gut und sicher ans Ziel.

0: Antenne Vorarlberg beim Schaffer. Und sie kann zwar nichts gegen Hitze tun, dafür ganz viel gegen schlechte Laune. Hier ist Sandra Tasek.
1: Wow, also auf diesen neuen Hotspot sind so einige Gemeinden im Ländle neidisch. Was Götzes ab heute Neues mitten in der Stadt eröffnet, das erfahrt ihr gleich hier in 9 Minuten. Dazwischen bekommt ihr perfekte Unterhaltung mit einem Pop-Hit, der euren Kreislauf auch bei heißem Wetter schön in Schwung bringt. Hier ist einer der besten aktuellen Hits von Miles Smith mit Stay If You Wanna Dance.

0: Götzis hat einen neuen Lieblingsplatz anlockt. Schönen Donnerstag mit Antenne Vorarlberg. Ich glaube, da güchseln jetzt einige Gemeinden ganz neidisch rüber nach Götzis. Die Gemeinde bekommt nämlich ab heute offiziell einen neuen Park am Garnmarkt. Manfred Böhmwalder, Bürgermeister von Götzis. Bei der Gestaltung, da haben euch ja richtig viel Gedanken gemacht.
1: Genau. Also wir haben uns bemüht, dass wirklich für Kleinkinder bis zum Senior, dass einfach alles da ist. Es ist ein Gastgarten direkt am Park. Mhm. Es sollen die Kinder spielen können. Es ist ein Kleinkinderspielplatz da. Es sind Ruheflächen da, wo man wirklich einfach frei chillen kann.

0: Und im Endeffekt soll es ein Platz sein, wo man sich wirklich einmal gehen kann.
1: Ja, das klingt richtig toll. Am besten schaut man sich das heute direkt vor Ort an, gell?
0: Freut es natürlich wirklich, wenn er ab 14.30 Uhr kommt. Und es gibt Tanzvorführungen von Kindern, also die Sportgemeinschaft wird da sein. Es gibt ein Kinderprogramm, es werden tolle Spiele geboten, aber auch Good Life, die da im Haus ansässig sind, die haben da irre lässiges Programm zusammengestellt für die ganze Familie. Von Body and Brain für Eltern und Kinder bis hin zum Handeltraining und. Teilweise am Park und teilweise kann man so ausprobieren in den Räumlichkeiten von Good Life.
1: Perfekt. Das Wetter passt auch. Sonnencreme rauf. Und ab heute zur großen Eröffnung vom neuen Park am Garnmarkt in Götzis um 14.30 Uhr geht's los.

0: Schuhfetischist klaut 170 Paar Damenschuhe. Ja, manche Polizeimeldungen lesen sich wie komplett schlechte Netflix-Serien, aber die ist wirklich Realität. In Niederösterreich hat die Polizei jetzt bei einem Mann einfach 170 Paar gestohlene Damenschuhe gefunden. Er hat sich in Wohnblöcke oder vor Häuser geschlichen und hat die Schuhe da einfach direkt vor der Wohnungstür geklaut. Ja, während andere Briefmarken sammeln, hat er einfach mir nix, dir nix ein komplettes Schuhgeschäft daheim aufgebaut. Die Polizei sucht jetzt nach den Schuhbesitzerinnen. Ihr wisst ja, wir Frauen geben da gerne mal ein bisschen mehr für unsere Treter aus. Wenn die dann wieder zurück sind, sind wir eigentlich happy. Ja, und glücklich machen auch unsere 30 Minuten Musik am Stück. Und die starten hier gleich durch mit Taylor Swift und The Fate of Ophelia.
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zwischen Café Nummer 2 und der nächsten Aufgabe schalten wir uns ein mit euren nächsten Lieblingshits hier von Tele Vorarlberg. Aus den Zehnern gibt's gleich Gänsehauteffekt mit Shawn Mendes und Mercy. Danach wird's richtig tanzbar.

0: und groovig mit dem 20er von Purple Disco Machine. Um diesen Song richtig zu fühlen, setzt da am besten gleich die Sonnenbrille im Büro auf und voller Power hauen wir dann um kurz vor 10 einen der besten aktuellen Hits für euch raus. Das ist Cooler Festival Pop von DJ Felix hier mit Pride.
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5: Es ist 5:10 Uhr.
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6: Mit Robin Leiner. In der Wintersaison sind mehr als 1,3 Millionen Menschen nach Vorarlberg gekommen. Zusammen haben sie 5 Millionen Mal übernachtet. Das ist ein leichtes Plus im Vergleich zum Vorjahr, zeigen die neuen Daten der Statistik Austria. Landesrat Tittler und die meisten Ferienregionen freuen sich über ein gutes Ergebnis, heißt es in einer Aussendung des Landes. Der Bodensee ist aktuell so warm wie noch nie zu dieser Zeit. Einen halben Meter unter der Wasseroberfläche meldet das Land aktuell 21,3 Grad. Das ist 1 Grad mehr als der bisher gemessene Höchstwert Ende Mai und sogar knapp 6 Grad mehr als im langjährigen Schnitt. Normale schwarze T-Shirts schützen teils besser vor Sonne als spezielle UV-Shirts für Kinder. Das zeigt ein aktueller Test des Vereins für Konsumenteninformation. Jedes zweite UV-Shirt schützt zu wenig und mehr als die Hälfte enthält zusätzlich Chemikalien, die Hormone durcheinander bringen können. Überraschend gut hat im Test ein ganz normales schwarzes T-Shirt abgeschnitten. Grundsätzlich schützt dunklere Kleidung besser vor der UV-Strahlung als helle. Jedes Jahr findet oder bekommt die Polizei rund 200 herrenlose Fahrräder in Dornbirn. Melden sich die Besitzer nicht innerhalb von 6 Monaten, werden die Räder verkauft, so wie heute Nachmittag im Kulturhaus. Stadtsprecher Ralf Hämmerle darüber, in welchem Zustand die Räder sind.
7: Manche sind besser bei anderen, manche schlechter. Also man kann aber oder muss davon ausgehen, dass man noch etwas reparieren muss, manchmal vielleicht einen Sattel oder ein Licht austauschen.
6: Immer wieder können Interessierte so günstig an ein neues Fahrrad kommen. Wenn Fahrräder übrig bleiben, werden sie gespendet.
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5: Hi zu euch an den Viktorsberg. 20 Grad sind es da aktuell beim Kloster. 22 messen wir in Wolfurt beim Hofstagsaal und 22 haben wir auch in Dormen bei der Messe. Heute wieder ein Bilderbuch-Sommertag bei uns im Lände. Die Sonne scheint vom blauen Himmel mit bis zu 30 Grad. Gewitter machen heute Pause. Auch morgen am Freitag und übermorgen Samstag bleiben die Schattenplätze sehr beliebt. Es geht mit richtig tollem Badewetter weiter. Erst Richtung Samstagabend steigt dann die Gewitterchance leicht an. Der Sonntag startet noch sonnig, da kann sich das schöne Wetter aber nicht mehr lange halten. Spätestens gegen Mittag tauchen erste Regenschauer und Gewitter mit auf. Dann ist auch etwas Abkühlung in Sicht.
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5: Hi zu euch ins Auto. Eine kleine Staustelle haben wir im Ländle und zwar auf der L3 von Hart Richtung Lauteracher Achbach-Kreuzung. Seid ihr laut unserer Echtzeitmessung bis zu 7 Minuten länger unterwegs. Sonst ist alles in Ordnung. Kommt gut und sicher mit uns ans Ziel.
3: 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Wer ist geil? Sie kommt verdammt nah ran. Hier ist Sandra Tassek.
5: Ihr braucht eine kleine Auszeit von der Schule und vor allem vom Klassenzimmer? Dann macht's doch wie die 4A der Volksschule Dorm in Rohrbach und besucht uns einfach hier im Studio. Was die Jungs und Mädels da richtig Kreatives ins Mikro gesprochen haben, das erfahrt ihr gleich in 9 Minuten. Jetzt wird erstmal entspannt weitergearbeitet. Beim Tippen der nächsten Mails gibt's jetzt als Support einen der besten aktuellen Hits von Felix Jähn. Das ist Pride für euren Donnerstagvormittag.

0: bei uns war gestern Rambazamba angesagt.
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0: Ihr tauscht euer Klassenzimmer gegen Radiostudio. Kommt zu uns nach Schwarzach und erlebt hautnah, wie Radio gemacht wird. Ihr kriegt eine richtig coole Führung durch die Redaktion. Ihr schaut euch ein witziges Video an. Es gibt Snacks zum Essen. Und natürlich steht er dann auch hier mitten im Studio, aus dem wir jetzt gerade senden. Ihr erfahrt bei uns, was die ganzen Knöpfe am Mischpult bedeuten, wie die Musik ins Radio kommt und warum auch ein Fernseher im Studio steht. Und das große Highlight ist natürlich, ihr kommt dann selber ran ans Mikro. Gestern hat uns die 4A der Volksschule Dornbirn-Rohrbach besucht und wir haben die Kids gefragt, stellt euch vor, ihr erfindet ein Eis. Was ist da alles drin?
2: Ich würde Eis erfinden, das außen Schoki hat und innen ein Landjäger.
3: Ein Donut-Eis mit Pistazienstücken.
4: Ich würde ein Regenbogeneis erfinden. Im Eis sind alle Sorten, die es gibt, drin.
5: Schnitzeleis.
6: Es wäre ein Popcorn-Eis mit Streuseln.
7: Ein Twix-Eis mit Streusel und Zuckerwatte drüber.
8: Ein Cola-Eis mit einer Cola-Flasche.
9: Wenn ich ein Eis erfinden würde, würde ich einen Früchtemix machen. Mit ganzen verschiedenen Früchten und allen Eissorten der ganzen Welt.
10: Ich würde Himbeer-Zitrone-Eis mit Mangostückchen umwickelt mit Zuckerwatte.

0: Schokoladeneis mit Raffaello in der Mitte drin mit Schlagsahne obendrauf.
1: Ein Nacho-Eis mit Nacho-Stückchen.
2: Ein Krapfeneis. Mit der Füllung vom Krapfen und draussen ist einfach das Außenrum vom Krapfen. Also das mit der Puderzucker und so.
3: Ich tät ein Leberkäse-Eis machen.
4: Oh, da sind ein paar richtig gute Kombinationen dabei gewesen. Hat Spaß gemacht mit euch. Und ihr kommt als nächstes zu uns. Meldet euch jetzt noch schnell auf Antenne Vorarlberg.at mit an. Wir freuen uns.
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5: Neu in der Antenne Vorarlberg Playlist. Bibi Rexha und Faithless. New

da schon mit dem Bodensee so ein bisschen am Flirten gewesen, ob er jetzt da wirklich schwimmen geht oder nicht? Also wenn nicht heute, wann dann? Der Bodensee ist nämlich gerade 7 Grad wärmer als üblich für diese Zeit. Heute hat er eine Temperatur von 21,3 Grad, also perfekt bei diesem Wetter. 30 Grad gehen sich heute noch aus und da rentiert es sich auch nach Feierabend mal in die Badehose zu springen und an den See zu fahren. Und damit ihr jetzt schon richtig viel Sommerfeeling bei der Arbeit habt, kommen hier 30 Minuten Musik nonstop und da geht's gleich los mit Ray und Wayne.

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0: Schönen Donnerstag. Das Wochenende ist schon langsam in Sicht.
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0: So habt ihr noch nie gegessen. Am Freitag erlebt ihr Essen, Musik und Kulinarik in einer Gondel. Schaut beim Charity Genussgondeln in der Silbretter Mond davon vorbei und lasst euch mal auf eine ganz andere Weise verwöhnen. Tickets und Infos gibt's auf silbretter-montafon.at. Auch in Lustenau wartet ein ganz besonderes Erlebnis auf euch bei der Genussroute. Morgen ab 13 Uhr geht er da bei regionalen Herstellern auf Entdeckungs- und Verköstigungstour. Mit dabei sind Amann Café, Lustenau Senf oder auch der Freihof oder Vetterhof. Obendrauf bekommt er auch noch Infos zu den Betrieben. 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Sommerfeeling pur erlebt ihr beim Ü30 Clubbing Open Air am See in der Beachbar Bregenz. Am Samstag ab 17 Uhr heizen euch da zwei DJs ein und sorgen für beste Stimmung. Tickets gibt's online auf eventfrog.at und kleiner Tipp, wer früher Tickets kauft, der zahlt auch weniger. Und sichert euch jetzt gleich auch euren Startplatz für den Bodensee-Frauenlauf. Der ist am 13. Juni in Bregenz. Es gibt 5 und 10 Kilometer Läufe und für viele ist auch das Rahmenprogramm ein richtiges Highlight mit der Frauenlaufmesse oder auch der Afterparty.
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5: Es ist 5:11 Uhr.
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6: Mit Robin Leiner. Nachdem er mehrfach auf eine 16-Jährige in Dornbirn eingestochen hat, hat die Polizei jetzt einen 35-Jährigen festgenommen. Er sitzt in der Justizanstalt Feldkirch. Die Jugendliche wurde nach dem Angriff ins Krankenhaus gebracht, konnte aber schon am gleichen Abend wieder nach Hause. In der Wintersaison hatte Vorarlberg mehr als 1,3 Millionen Gäste. Zusammen haben sie 5 Millionen Mal übernachtet. Das ist ein leichtes Plus im Vergleich zum Vorjahr, zeigen die neuen Daten der Statistik Austria. Für die meisten Tourismusregionen ist die Saison gut gelaufen. Der Bodensee ist aktuell so warm wie noch nie zu dieser Zeit. 21,3 Grad misst das Land aktuell unter der Wasseroberfläche. Das ist 1 Grad mehr als der bisherige Höchstwert Ende Mai. Der langjährige Durchschnitt liegt sogar 6 Grad niedriger. Die hohen Ticketpreise bei der Fußball-WM in den USA, Kanada und Mexiko rufen jetzt auch die US-Justiz auf den Plan. New York und New Jersey laden den Weltfußballverband FIFA vor. Der soll erklären, warum die Ticketpreise so überhöht sind. Außerdem soll die FIFA bereits gekaufte Tickets nachträglich auf schlechtere Plätze umverteilt haben. Die Ticketpreise orientieren sich heuer erstmals an der Nachfrage. Besonders interessante Spiele kosten so schnell mehrere tausend Dollar. Und die gute Nachricht aus Vorarlberg, schon 6 Rehkitze konnte die Jagdgenossenschaft Hart in den letzten Wochen vor dem Mähtod retten. Die Rehkitze verstecken sich im hohen Gras und sind zu jung, um vor den Mähgeräten zu flüchten. Deshalb können sich Landwirte bei der Jagdgenossenschaft melden, um den Bereich vorher mit Drohnen abzusuchen.
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5: Hallihallo zu euch nach Bregenz. 23 Grad sind es da beim Festspielhaus, 14 haben wir in St. Anton beim Gemeindesaal und 18 Grad sind es in Thüringen beim Lindenplatz. Sommermodus an im Ländle. Heute geht's mit strahlendem Sonnenschein rauf bis auf 30 Grad. Dazu bleibt's angenehm ruhig. Gewitter gibt's keine. Ideal also für einen langen Abend am Balkon, im Gastgarten oder sogar am Bodensee. Und die Aussichten, die bleiben stark. Morgen Freitag und übermorgen Samstag zeigen sich weiter sonnig und heiß. Erst am Samstagabend sind erste Wärmegewitter möglich. Der Sonntag startet noch freundlich, aber am Mittag ziehen dann schon erst die Regenschauer und Gewitter durch.
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5: Gut schaut aus mit der Sonnenbrille im Auto. Auf den Straßen ist alles tipptopp. Habt eine schöne und sichere Weiterfahrt durchs Ländle.
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5: Wir feiern es, wenn ihr uns Songs zuschickt, in denen sich aus dem Nix deutsche Wörter oder ganze Sätze bemerkbar machen. Dean Lewis hat sich damit einer Ballade in die Charts katapultiert, ohne zu wissen, dass er auch Deutsch reden kann. Was ihm da für ein kleiner Fehler passiert ist, erfahrt ihr gleich in 9 Minuten. Alex Warren wird sagen, das ist ein Fiebertraum für jeden Künstler. Hier ist seine brandneue Single und einer der besten aktuellen Hits, Fiebertraum oder auf Englisch Fever Dream.

0: dieses Hoppala geht euch heute vermutlich nicht mehr aus dem Kopf.
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0: Wir feiern's unglaublich, wenn ihr uns Songs zuschickt, in denen sich plötzlich deutsche Sätze oder Wörter einschleichen. Marlies aus Wolfurt, dir ist sowas aufgefallen, heile.
2: Vor allem die Mamas im Ländle werden dieses Lied in Zukunft ihre Kids am Ohrwort wohl ziemlich oft vorspielen.
0: Okay.
2: Es geht um Dean Lewis mit Trust Me Mate.
0: Oh, eine wunderschöne Ballade.
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0: Okay, jetzt sind wir aber gespannt, Marlies. Diese Ballade wird jetzt leicht vernichtet. Was passiert denn da plötzlich?
2: Bei Minute 2:06 singt er Geh ins Bette. Das passt perfekt.
0: Definitiv, dann losen wir mal an, ne?
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0: jetzt gleich.
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0: Also ein bisschen Slang, geh ins Bette. Aber ich finde es schön, ich würde es mal auch loser am Robert. Dankeschön, Marlies.
2: Gerne.
0: Und wenn auch ihr einen Agathe-Bauer-Hit habt, den wir noch nicht kennen, dann her damit 0800 10 36 36 oder über unsere Homepage antennevorarlberg.at. Nächste Ausgabe gibt's dann schon hier am Montag.

0: 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Und wenn jetzt schon euer Magen knurrt, dann wird dieses Geräusch von unseren 30 Minuten Musik am Stück gleich übertönt. Es geht los mit einem der besten aktuellen Hits von David Guetta und Gone Gone Gone in Kürze bei euch.
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Achtung, auf der 14 Richtung Deutschland steht auf Höhe Lauterach ein defekter LKW, da ist der rechte Fahrstreifen gesperrt. Bitte passt hier ganz besonders auf. Gute und sichere Weiterfahrt wünschen wir euch jetzt mit Rita Ora, Let You Love Me.

0: Thorsten hat schon Badewetter, im Büro läuft die Klimaanlage auf Anschlag und im Kopf drehen sich die Gedanken schon ein bisschen um den Feierabend. Wir bringen euch mit den perfekten Songs wieder auf Kurs. Aus den Zehnern gibt's gleich Marshmallow mit Silence. Einer der Songs, der euch sofort entspannt. Danach wird's auch im Büro sommerlich mit Manila. Ein starker 20er von Ray Dalton und Alvaro Soler. Und obendrauf packt man noch was zum Tagträumen von Taylor Swift mit Opalite. Das ist einer der besten aktuellen Hits und der bringt euch ganz entspannt rein in die Mittagspause um kurz vor 12 nach den Antenne Fallweg Nachrichten.
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19: Heuer ist die Sommerschule im Ländle erstmals Pflicht. Wie viele Schülerinnen und Schüler das betrifft, das erfahrt ihr in 20 Sekunden in den Antenne Vorarlberg Nachrichten.
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1: Es ist 5:12 Uhr.
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3: Mit Robin Leiner. Weil er in Dornbirn mehrfach auf eine 16-Jährige eingestochen haben soll, sitzt ein 35-Jähriger jetzt in der Justizanstalt Feldkirch. Schon in der Nacht auf Mittwoch hat ihn die Polizei festgenommen. Die Jugendliche wurde nach dem Angriff am späten Freitagabend ins Krankenhaus gebracht, konnte aber schnell wieder nach Hause. Der Bodensee ist aktuell so warm wie noch nie zu dieser Zeit. 21,3 Grad misst das Land aktuell unter der Wasseroberfläche. Das ist 1 Grad mehr als der bisherige Höchstwert Ende Mai. Der langjährige Durchschnitt liegt sogar 6 Grad niedriger. Weil Tickets bei der Fußball-WM in 2 Wochen schnell mehrere tausend Euro kosten, muss sich die FIFA jetzt erklären. Die Justiz in New York und New Jersey lädt den Weltfußballverband vor und will wissen, warum die Tickets so teuer sind. Außerdem soll die FIFA bereits gekaufte Tickets nachträglich auf schlechtere Plätze umverteilt haben. Die Ticketpreise orientieren sich heuer erstmals an der Nachfrage. Interessantere Spiele kosten so deutlich mehr. Jedes Jahr findet oder bekommt die Polizei in Dornbirn rund 200 herrenlose Fahrräder. Melden sich die Besitzer nicht innerhalb von 6 Monaten, werden die Räder verkauft, so wie heute Nachmittag im Kulturhaus. Stadtsprecher Ralf Hämmerle darüber, in welchem Zustand die Fahrräder sind.
4: Manche sind besser bei anderen, manche schlechter. Also man kann aber oder muss davon ausgehen, dass man noch etwas reparieren muss, manchmal vielleicht einen Sattel oder ein Licht austauschen.
3: Immer wieder können Interessierte so günstig an ein neues Fahrrad kommen. Wenn Fahrräder übrig bleiben, werden sie gespendet. Der Verkauf startet in 1 Stunde.
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1: Sonnige Grüße zu euch nach Bludenz. 23 Grad sind es da beim Schloss Geinhofen, 24 Messner in Schniefis bei der Sennerei und 22 in Reute beim Gemeindeamt. Heute gibt es einen Sommertag wie aus dem Urlaubskatalog. Die Sonne strahlt vom blauen Himmel. Dazu klettern die Temperaturen noch auf 30 Grad hoch. Gewitter sind heute keine in Sicht, also genießt das Wetter in vollen Zügen. Auch der Freitag und Samstag zeigen sich von der schönsten Sommerseite mit bestem Badewetter. Am Samstagabend können einzelne Wärmegewitter mit auftauchen. Am Sonntag genießt er das Frühstück dann noch in der Sonne und am Mittag tauchen erste Regenwolken und Gewitter auf und bringen etwas Abkühlung ins Ländle.
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1: Der Verkehr im Ländle rollt, es sind keine Staus in Sicht. Wir wünschen euch eine gute und schöne Weiterfahrt.
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1: Mahlzeit. So, jetzt gibt's auch KI für Tiere. Wieso Millionen Tierbesitzer gerade wegen einem Halsband komplett durchdrehen? Das klären wir hier gleich in 9 Minuten. Und damit ihr in der Mittagssonne jetzt kühlen Kopf bewahrt, schicken wir euch entspannten, coolen Pop von Taylor Swift mit Orbalite vorbei. Einer der besten aktuellen Hits.

0: 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Dieses Gadget hilft euch, eure Katze und euren Hund wirklich zu verstehen. Schönen Donnerstag mit Antenne Vorarlberg. Wie schräg ist das bitte? In China gibt es jetzt ein KI-Halsband namens PettyChat. Das Ding funktioniert scheinbar wie so ein Untertitel fürs Bellen und Miauen von Hund und Katze. Ich kann mir gar nicht wirklich vorstellen, dass das wirklich funktioniert, aber KI-Experten, Tierärzte und sogar Verhaltensforscher aus Hongkong behaupten, das Halsband versteht die Tiere fast mit 95%iger Genauigkeit. 130 Euro kostet es, plus 10 Euro Monatsabo. Man verbindet es mit einer App und darauf laufen dann die Übersetzungen, was die Vierbeiner scheinbar zu uns sagen. KI fürs Haustier ist ja sehr schräg, aber macht sowas wirklich Sinn? Kann das überhaupt funktionieren? Die überraschende Meinung von einem Tierpflegeleiter im Ländle, das klären wir gleich in einer Stunde um 10 nach 1 hier auf Antenne Vorarlberg.
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0: TikTok bringt ab Mitte Juni jetzt auch in Österreich einen eigenen Online-Shop direkt in die App. Schönen Donnerstag mit Antenne Vorarlberg. Das heißt für uns, eigentlich startet alles mit einem lustigen Hundevideo und plötzlich ist dann eine faltbare Mini-Waschmaschine zu uns unterwegs. Früher haben wir solche Spontankäufe an der Supermarktkasse gemacht und heute reichen 3 Sekunden TikTok und irgendein Influencer, der uns verspricht, damit wird euer Leben leichter. Und schon haben wir Produkte, von denen wir gar nicht gewusst haben, dass wir es überhaupt brauchen. Das Gute, die nächsten 30 Minuten Musik am Stück bei uns machen definitiv glücklich, völlig kostenlos. Und da geht's gleich los mit Kamrad und Be Mine, einer der besten aktuellen Hits.
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0: Draußen Sommer, drinnen lässt die Konzentration langsam nach und dafür bekommt der Rückenwind von uns hier auf Antenne Vorarlberg. Aus den Zehnern kriegt er gleich einen Hit mit Erinnerungen an lange Nächte und heiße Urlaube. Mit Mike Posner habt ihr da gleich einen coolen Party-Moment bei der Arbeit. Dann drücken wir aufs Gaspedal mit einem Power-Hit aus den 20ern von David Guetta und One Republic. Und die Stunde startet gleich mit einem der besten aktuellen Hits, der umso besser klingt, je lauter ihr ihn dreht. Um kurz vor eins geht's los mit Huntrix und Golden.
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2: Es ist 5:01.
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3: Mit Hannes Harp. Wer sich in Österreich den Traum vom Eigenheim erfüllen will, muss wieder tiefer in die Tasche greifen. Alexander Fekonja, die Immobilienpreise sind wieder gestiegen.
4: Nachdem 2023 die Preise für Häuser und Wohnungen in Österreich gesunken sind, haben sie sich in den letzten beiden Jahren wieder verteuert, zeigen aktuelle Zahlen der Statistik Austria. Der Quadratmeterpreis für Eigentumswohnungen ist zuletzt bei durchschnittlich 4.160 Euro gelegen, für Häuser bei rund 2.800. Am teuersten wohnt es sich übrigens in Wien mit über 5.200 Euro pro Quadratmeter. Am günstigsten ist es im Burgenland mit knapp 1.900 Euro.
3: Insgesamt liegen die Preise aber noch immer unter dem Rekordniveau von 2022. Einen gegenläufigen Trend gibt es bei den Baugrundstücken. Die haben einen neuen Höchststand erreicht und kosten im Schnitt 135 Euro pro Quadratmeter. Wegen Ebola-Verdacht ist eine Person zur Abklärung in ein Spital in Österreich stationär aufgenommen worden. Der Mann oder die Frau ist aus Uganda zurückgekehrt, wo es derzeit einen schweren Ausbruch der Krankheit gibt. Die Person soll typische Symptome haben. In einer ersten Blutprobe war das Virus aber nicht nachweisbar. Die Person bleibt aber isoliert im Spital, bis eine zweite Analyse fertig ist, heißt es von der Landessanitätsdirektion Oberösterreich. Trotz bestehender Waffenruhe und laufenden Friedensverhandlungen haben sich die USA und der Iran vergangene Nacht gegenseitig angegriffen. Die USA hat einen Militärstützpunkt des Iran angegriffen, der Iran dann in der Früh einen Stützpunkt der US-Luftstreitkräfte. Die großen Streitpunkte zwischen dem Iran und den USA sind nach wie vor die wichtige Handelsstraße von Hormuz sowie das Atomprogramm, das der Iran weiter nicht aufgeben will, sagen uns Militärstrategen. Die EU hat eine 200-Millionen-Strafe gegen den Online-Händler Temu verhängt. Das Unternehmen soll die Risiken und Schäden für Verbraucher bei vielen Produkten nicht ordnungsgemäß bewertet haben. Temu verstößt damit gegen das EU-Gesetz über digitale Dienste. Betroffen waren etwa Babyspielzeug oder Ladegeräte, die bei Konsumententests durchgefallen sind.
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2: Heiz euch nach Dornbirn. 25 Grad sind es da schon beim Roten Haus. 24 messen wir in Möckers bei der Kirche. Und 22 Grad haben wir in Laterns bei der Sommerrodelbahn. Heute wieder Bilderbuch-Sommertag bei uns im Ländle. Die Sonne scheint vom blauen Himmel mit bis zu 30 Grad. Gewitter machen Pause. Auch am Freitag und übermorgen Samstag bleiben die Schattenplätze sehr beliebt. Es geht mit richtig tollem Badewetter weiter. Erst Richtung Samstagabend steigt dann die Gewitterchance leicht an. Der Sonntag startet auch noch sonnig. Da kann sich das schöne Wetter aber nicht lange halten. Spätestens gegen Mittag tauchen erste Regenschauer und Gewitter mit auf. Dann ist auch etwas Abkühlung in Sicht.
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2: Wir machen's kurz und schmerzlos. Ihr habt freie Fahrt durchs Ländle.
0: 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Wer ist geil? Sie kommt verdammt nah ran. Hier ist Sandra Tasek.
2: Hi ihr Lieben, ein KI-Halsband für Hunde und Katzen verspricht uns jetzt, ihre Tiergeräusche zu übersetzen, sogar mit 95%iger Genauigkeit. Ist das Segen oder ist das Fluch? Was ein Tierpflegeleiter zu diesem Gadget sagt, das klären wir hier gleich in 9 Minuten. Was aber fix funktioniert, ist dieser Powersong von Huntrix. Der holt euch jetzt aus jedem Mittagstief wieder raus. Hier ist Golden, einer der besten aktuellen Hits für euch.

0: Dieses neue Gadget aus China übersetzt euch das Bellen und Miauen eurer Haustiere. Einen schönen Donnerstag mit Antenne Vorarlberg. Ein neues KI-Halsband mit dem Namen PettyChat behauptet, dass es die Laute eurer Haustiere mit 95%iger Genauigkeit übersetzt. Marco Milonic, Tierpflegeleiter vom Vorarlberger Tierschutzheim. Du hast ja täglich mit Hund und Katze zum Tour. Kann das wirklich sein oder ist das Schwachsinn?
1: Ja, schwierig. Also der Gedanke dahinter ist sicher ein schöner, aber ich denke, wer so etwas braucht, der kennt einfach sein Tier schlecht oder hat sich nie wirklich mit dem Tier befasst. Ein Tier gibt so viel Sprache her und da geht es einfach um Beobachtung.
0: Was haltest du so generell von KI? Ist das eine spannende Zukunft oder eher so unnötige Technikspielerei?
1: Ich sehe das jetzt eher kritisch, weil da kann man ganz schnell zu Fehlinterpretationen zum Zeichen die Körpersprache vom Tier kommen. Mhm. Also ein Tier sagt so viel und wenn das jetzt nur noch über KI funktioniert, ganz schwierig.
0: Wie lange dauert es denn so im Schnitt, bis man als Tierhalter seine Haustiere sowieso verstaut? Oder gibt es da Schwierigkeiten dabei?
1: Also ich kann jetzt nur vom Tierheim aussprechen. Bei mir Tiere vermitteln, sagen wir den Leuten immer, eine gute Eingewöhnungszeit gehen. Also nach 3 Wochen entwickelt sich erst das Tier wirklich. Also das findet sich da zu Hause, fühlt sich sicher und sorgt dann wirklich der wahre Charakter. Und da

0: geht es einfach darum, dass man gewissen Verhaltensmuster kennt, beobachtet. Und bei manchen Tieren geht es wirklich länger. Das stimmt schon, ja.
1: Mhm. Und wenn jetzt Tiere wirklich reden könnten, was meinst du, was wird da so rauskommen?
0: Also ich glaube, ein Hund wird ganz oft sagen, Mama, bitte lass mir jetzt meine Ruhe. Ich möchte jetzt einfach in Ruhe schlafen. Oder der Hund wird sagen, du, ich habe jetzt schon wieder Hunger.
1: Ja.
0: Das sagen die meisten Hunde. Das ist natürlich schwierig, weil das hört dann irgendwann nicht mehr auf. Aber ich glaube, dass da ganz, ganz viele Mitteilungen dabei wären, die eigentlich zum Teil ja wirklich sehr lustig sind, vielleicht auch mal skurril. Aber ich glaube, dass das wirklich sehr interessant wäre. Aber das kann man natürlich mit Beobachtung machen.
1: Ja, also wir fassen zusammen. Lieber Finger weg von diesen KI-Spielsachen und mehr Zeit ins Tier investieren. Und sowieso bleibt es vielleicht manchmal eh besser, wenn wir nicht alles wissen, was unsere Haustiere wirklich über uns denken.

0: Sie sind bei Geburtstagen, Jubiläen, Familienfeiern oder auch Abschieden einfach der Hit. Schön fett belegte Partybrezel. Am besten sind sie doch, wenn sie von allem was drauf haben. Schinken, Salami, Thunfisch oder Ei-Aufstrich, das liebe ich ja. Nur, wer bei uns im Ländle macht eigentlich die besten Partybrezeln? Hier ist eure Erfahrung gefragt. Stimmt noch online auf antennevorarlberg.at bei unserer Vorarlberg Top 10 schnell mit ab. Wir sammeln hier noch eure Vorschläge. Und dann morgen um 20 vor 9 küren wir dann hier die drei besten Locations mit eurem Ergebnis. Und falls euch der Magen immer noch ein bisschen knurrt, dann holt euch noch einen Snack und wir begleiten euch mit unseren 30 Minuten Musik am Stück. Die starten hier gleich mit Ray Dalton und Blood Running.
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0: Wir bringen hier gleich Bewegung rein in euren Nachmittag auf Antenne Fallberg. Aus den Szenen bekommt er komplette Eskalation mit Will.i.am und Britney Spears Scream and Shout. Da dreht sich die Lautstärke von selber hoch. Danach treffen mit Rosé und Bruno Mars zwei absolute Superstars aufeinander. APT ist einer der größten 20er, der richtig viel Spaß macht. Und als Stimmungsboost bekommt er auch noch einen feinen Dance-Track obendrauf. Einer der besten aktuellen Hits von Miles Smith mit Stay If You Wanna Dance. Das alles und noch mehr gleich. Um kurz vor zwei nach den Antenne Fallberg Nachrichten.
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23: 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Mehr dazu und vor allem auch, wo es aktuell am günstigsten ist, das erfahrt ihr gleich in den News.
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23: Es ist 5 vor 2.
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25: Mit Hannes Harp. Die Demos gegen die Sparpläne der Regierung bei den Unis gehen heute in die nächste Runde. Tausende Studierende sind gestern in Wien auf die Straße gegangen. Heute wurde schon am Vormittag in Klagenfurt protestiert. In Salzburg und Graz geht es in Kürze los. Mary Weitzer, Vorsitzende der ÖH in Graz.
26: Weil eben alle Studierende, Lehrende sowie Angestellte von diesen Kürzungen betroffen sind, genauso wie der Industriestandort Steiermark, der einfach volkswirtschaftlich riesig darunter leiden wird, wenn wir wirklich diese Kürzungen, so wie sie geplant sind, erfahren werden.
25: Später am Nachmittag folgt dann auch noch eine Demo in Linz. Die Unis befürchten, dass die Regierung bis zu 1 Milliarde Euro einsparen könnte. Die endgültige Entscheidung über das Uni-Budget will die Regierung im Herbst treffen. Wer sich in Österreich den Traum vom Eigenheim erfüllen will, muss wieder tiefer in die Tasche greifen. Nachdem 2023 die Preise

0: für Häuser und Wohnungen in Österreich gesunken sind, haben sie sich in den letzten beiden Jahren wieder verteuert. Das zeigen heute aktuelle Zahlen der Statistik Austria. Der Quadratmeterpreis für Eigentumswohnungen ist zuletzt bei durchschnittlich 4.200 Euro gelegen, für Häuser bei rund 2.800 Euro. Am teuersten wohnt es sich übrigens in Wien mit über 5.200 Euro pro Quadratmeter, mit unter 2.000 Euro am günstigsten im Burgenland. In den USA ist ein früherer CIA-Agent aufgeflogen, der Goldbarren und Bargeld gestohlen haben soll. Das FBI hat sein Haus im US-Bundesstaat Virginia durchsucht und dabei über 300 Stück, 1 Kilo Goldbarren gefunden, sowie 2 Millionen US-Dollar Bargeld. Das Gold schätzt die Polizei auf umgerechnet fast 35 Millionen Euro. Ungewöhnlich heiß ist es aktuell in Frankreich. Für den Großraum Paris gilt die zweithöchste Hitzestufe. Temperaturen bis zu 35 Grad werden erwartet. Im Süden des Landes könnten es sogar bis zu 39 Grad werden. Die Regierung hat für den Nachmittag sogar eine Krisensitzung einberufen. Die Menschen würden von der Politik schlecht auf die immer häufigeren Hitzeperioden vorbereitet, so der Vorwurf.
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3: Hey, zu euch nach Götzes an den Garnmarkt. Da sind 26 Grad, in Fussach messen wir 25 und in Rankweil haben wir ebenfalls 25 Grad. Packt die Sonnencreme ein und genießt das geile Wetter heute. Der Mittwochnachmittag bringt uns noch viel Sonnenschein und sommerliche 29 Grad. Und genauso freundlich geht's auch weiter. Morgen wartet wieder strahlender Sonnenschein bei bis zu 28 Grad auf uns. Und am Samstag können dann ein paar Wolken dazukommen. Es bleibt aber trotzdem noch richtig heiß bei Höchsttemperaturen von 30 Grad.
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3: Gute Nachrichten für alle Autofahrer. Ihr habt freie Fahrt durchs Ländle. Kommt gut und sicher an euer Ziel.

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1: Hi, also das ist ja wirklich komplett dämlich, wenn man es mal so sagen darf. Welcher blöde Fail. Jetzt noch ganz kurz vor dem großen Finale heute Abend der diesjährigen Germany's Next Topmodel Staffel passiert ist. Das erfahrt ihr in 10 Minuten. Jetzt gibt's einen der besten aktuellen Hits für euch. Hier ist Miles Smith mit Stay If You Wanna Dance.

0: hier ist Antenne Vorarlberg und was war das bitte für ein blöder Fail vor dem Germany's Next Topmodel-Finale heute Abend. Das geht ordentlich ab im Netz, denn die Gewinner der aktuellen GNTM-Staffel sind nämlich schon vor dem heutigen Finale gespoilert worden. Weil das Finale ist diesmal aufgezeichnet worden, im März schon, und wir wissen ja, die Gewinner, die landen immer direkt auf dem Cover der Zeitschrift Habers Bazaar. So gut, so schön, blöd ist nur, dass diese Ausgabe an alle Abonnenten verschickt worden ist und jetzt schon jeder die Germany's Next Topmodel-Gewinner im Briefkasten liegen hatte. Oh, ja, so, jetzt ist nur die Frage, soll ich es euch verraten oder nicht? Machen wir es so, alle Fans, die es noch mit Spannung erwarten, drehen jetzt einfach für 2 Sekunden ein bisschen leiser. Ich zähle runter und dann verrate ich es euch. 3, 2, 1. Aurelie und Ibo haben gewonnen. So, jetzt ist es raus, auch bei uns hier. Also besser gesagt, sie werden heute Abend gewonnen haben, quasi. Oh Gott, verrückte Form der neuen Futur 13.
1: Hey, kennt ihr den schon?
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0: 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Also ganz ehrlich, bei den Temperaturen aktuell im Ländle bräuchten wir langsam Zustände wie in Dubai. Dort gibt's nämlich tatsächlich klimatisierte Bushaltestellen. Und bei der Hitze heute wäre das wahrscheinlich auch sofort die beliebteste Haltestelle in ganz Österreich. Aber damit das Warten an der Bushaltestelle jetzt ein bisschen schneller vergeht, bekommt ihr von uns 30 Minuten Musik nonstop. Den Start macht gleich Leonie mit Don't Worry, einem der besten aktuellen Hits.
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0: Antenne Vorarlberg hier. Passend zu den geilen Sommervibes gibt's aus den 10ern gleich einen richtigen Gute-Laune-Track mit Love to Go. Aus den 20ern kommt der Mann um die Ecke, der früher mal Fußballprofi werden wollte, Miles Smith. Und natürlich ist auch einer der besten aktuellen Hits mit am Start. Und den liefert uns Nico Santos mit All Time High. All das und mehr hört ihr gleich nach den News.
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12: Wie der Vatikan demnächst mehr Solarstrom produzieren kann, als er selbst verbraucht, das erfahrt ihr gleich in den Antenne Vorarlberg Nachrichten.
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12: Es ist 5:05.
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16: Mit Hannes Harp. Die Demos gegen die Sparpläne der Regierung bei den Unis gehen heute in die nächste Runde. Tausende Studierende sind gestern in Wien auf die Straße gegangen. Heute wurde schon am Vormittag in Klagenfurt protestiert. In Salzburg und Graz geht es in Kürze los. Mary Weitzer, Vorsitzende der ÖH in Graz.
17: Weil eben alle Studierende, Lehrende sowie Angestellte von diesen Kürzungen betroffen sind. Genauso wie der Industriestandort Steiermark, der einfach volkswirtschaftlich riesig darunter leiden wird, wenn wir wirklich diese Kürzungen, so wie sie geplant sind, erfahren werden.
16: Später am Nachmittag folgt dann auch noch eine Demo in Linz. Die Unis befürchten, dass die Regierung bis zu 1 Milliarde Euro einsparen könnte. Die endgültige Entscheidung über das Uni-Budget will die Regierung im Herbst treffen. Wer sich in Österreich den Traum vom Eigenheim erfüllen will,

0: wieder tiefer in die Tasche greifen. Nachdem 2023 die Preise für Häuser und Wohnungen in Österreich gesunken sind, haben sie sich in den letzten beiden Jahren wieder verteuert. Das zeigen heute aktuelle Zahlen der Statistik Austria. Der Quadratmeterpreis für Eigentumswohnungen ist zuletzt bei durchschnittlich 4.200 Euro gelegen, für Häuser bei rund 2.800 Euro. Am teuersten wohnt es sich übrigens in Wien mit über 5.200 Euro pro Quadratmeter, mit unter 2.000 Euro am günstigsten im Burgenland. In den USA ist ein früherer CIA-Agent aufgeflogen, der Goldbarren und Bargeld gestohlen haben soll. Das FBI hat sein Haus im US-Bundesstaat Virginia durchsucht und dabei über 300 Stück 1 Kilo Goldbarren gefunden, sowie 2 Millionen US-Dollar Bargeld. Das Gold schätzt die Polizei auf umgerechnet fast 35 Millionen Euro. Ungewöhnlich heiß ist es aktuell in Frankreich. Für den Großraum Paris gilt die zweithöchste Hitzestufe. Temperaturen bis zu 35 Grad werden erwartet. Im Süden des Landes könnten es sogar bis zu 39 Grad werden. Die Regierung hat für den Nachmittag sogar eine Krisensitzung einberufen. Die Menschen würden von der Politik schlecht auf die immer häufigeren Hitzeperioden vorbereitet, so der Vorwurf.
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3: In Brederis an den Baggerlöchern sind es 25 Grad, 24 messen wir in Schwarzach und bei euch in Harz sind es auch 25. Das Wetter hat komplett auf Sommermodus umgestellt. Heute begleitet uns strahlender Sonnenschein durch den Nachmittag bei Höchstwerten von 29 Grad. Morgen geht es dann genauso sonnig weiter bei bis zu 28 Grad und am Samstag mischen dann zwar ein paar Wolken mit, aber trotzdem perfektes Freibadwetter bei Höchsttemperaturen von 30 Grad.
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3: Liebe Grüße zu euch auf die Straßen. Es staut in Mäder auf der Schweizer Straße von der Schweiz kommend. Da verliert ihr rund 8 Minuten, sonst ist aber alles bestens. Gute und sichere Weiterfahrt euch.

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1: 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Jetzt gibt's Nico Sanders für euch mit seinem besten aktuellen Hit, All Time High.

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0: schönen Nachmittag mit Antenne Vorarlberg. Gute Nachrichten für alle Michael Jackson-Fans. Es wird nämlich eine Fortsetzung von dem Kino-Hype Michael geben. Also ein zweiter Teil. Und da geht's dann so um die späteren Jahre von Michael Jacksons Karriere. Also maskentechnisch gesehen vielleicht eine kleine Herausforderung. Wir werden sehen und wir freuen uns drauf. Und starten gleich mit dem 30-Minuten Musikmarathon für euch.
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0: schönen Donnerstag euch.
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0: Essen, Musik und Kulinarik in einer einzigen Gondel. Das gibt's diesen Freitag beim Charity Genussgondeln in der Silfretta Montafon. Auch in Lustenau könnt ihr essen und entdecken. Bei der Genussroute. Da könnt ihr zum Beispiel bei Ammann Café, Lustenauer Senf, Freihof oder Vetterhof vorbeischauen. Und obendrauf bekommt ihr sogar noch Infos zu den Betrieben. Sommerfeeling pur gibt's beim Ü30 Clubbing Open Air am See in der Beachbar in Bregenz. Diesen Samstag ab 17 Uhr sorgen zwei DJs dort für richtig geile Stimmung. Die Tickets gibt's online auf eventfrog.at und wer früher Tickets kauft, der zahlt weniger. Und sichert euch jetzt euren Startplatz für den Bodensee-Frauenlauf. Der ist am 13. Juni in Bregenz. Dort könnt ihr euch zwischen dem 5- und 10-Kilometer-Lauf entscheiden. Und auch das Rahmenprogramm ist ein absolutes Highlight mit der Frauenlaufmesse und der Aftershow-Party.
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13: Gegen wen die EU eine 200-Millionen-Strafe verhängt hat, das erfahrt ihr gleich in den News.
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13: Es ist 3:05.
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15: Mit Hannes Harp. Die Demos gegen die Sparpläne der Regierung bei den Unis gehen heute in die nächste Runde. Tausende Studierende sind gestern in Wien auf die Straße gegangen. Heute wurde schon am Vormittag in Klagenfurt protestiert. In Salzburg und Graz geht es in Kürze los. Mary Weitzer, Vorsitzende der ÖH in Graz.
16: Weil eben alle Studierende, Lehrende sowie Angestellte von diesen Kürzungen betroffen sind, genauso wie der Industriestandort Steiermark, der einfach volkswirtschaftlich riesig darunter leiden wird, wenn wir wirklich diese Kürzungen, so wie sie geplant sind, erfahren werden.
15: Später am Nachmittag folgt dann auch noch eine Demo in Linz. Die Unis befürchten, dass die Regierung bis zu 1 Milliarde € einsparen könnte. Die endgültige Entscheidung über das Uni-Budget will die Regierung im Herbst treffen. Wer sich in Österreich den Traum vom Eigenheim erfüllen will, muss wieder tiefer in die Tasche greifen. Nachdem 2023 die Preise für Häuser und Wohnungen in Österreich gesunken sind, haben sie sich in den letzten beiden Jahren wieder verteuert. Das zeigen heute aktuelle Zahlen der Statistik Austria. Der Quadratmeterpreis für Eigentumswohnungen ist zuletzt bei durchschnittlich 4.200 € gelegen, für Häuser bei rund 2.800 €. Am teuersten wohnt er sich übrigens in Wien mit über 5.200 € pro Quadratmeter, mit unter 2.000 € am günstigsten im Burgenland. In den USA ist ein früherer CIA-Agent aufgeflogen, der Goldbarren und Bargeld gestohlen haben soll. Das FBI hat sein Haus im US-Bundesstaat Virginia durchsucht und dabei über 300 Stück, 1 Kilo Goldbarren gefunden, sowie 2 Millionen US-Dollar Bargeld. Das Gold schätzt die Polizei auf umgerechnet fast 35 Millionen €. Ungewöhnlich heiß ist es aktuell in Frankreich. Für den Großraum Paris gilt die zweithöchste Hitzestufe. Temperaturen bis zu 35 Grad werden erwartet. Im Süden des Landes könnten es sogar bis zu 39 Grad werden. Die Regierung hat für den Nachmittag sogar eine Krisensitzung einberufen. Die Menschen würden von der Politik schlecht auf die immer häufigeren Hitzeperioden vorbereitet, so der Vorwurf.

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1: In Bregenz am Strandbad messen wir 25 Grad, bei euch in Altenstadt sind 26 und in Möckers haben wir 24 Grad. Die Sonne übernimmt heute eindeutig die Hauptrolle am Himmel. Der Mittwoch bringt uns noch bestes Sommerwetter mit maximal 29 Grad. Und auch die nächsten Tage bleibt die Sonnenbrille definitiv unser wichtigstes Accessoire. Morgen am Freitag scheint fast wieder nonstop die Sonne bei Höchsttemperaturen von 28 Grad. Und am Samstag gibt es dann einen Mix aus Sonne und Wolken mit heißen 30 Grad.
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1: Es staut in Feldkirch an der Bärenkreuzung von Lichtenstein kommend. Da braucht ihr aktuell 6 Minuten länger. Sonst keine Staus über 5 Minuten im Ländle. Gute Weiterfahrt euch.

0: Hanna Hinsberger.
1: Schönen Nachmittag. Wir lassen den Arbeitstag noch ganz entspannt zusammen ausklingen. Begleitet werden wir von der Person, deren Lieblingsessen Chicken Tenders und Pommes sind. Und nein, die Rede ist nicht von einem kleinen Kind im Schwimmbad, sondern von Weltstar Taylor Swift mit ihrem besten aktuellen Hit, The Fade.

Antenne Vorarlberg hier. Was ist eigentlich euer liebster Sommerhit aller Zeiten? Jeder hat doch diesen einen Hit, der einen direkt an einen ganz besonderen Moment oder Urlaub erinnert. In unserem Antenne Vorarlberg Sommerradio gibt es drei klare Favoriten von euch. Einer der beliebtesten Hits: Sunshine Reggae. Die spanischen Songs sind aber auch ganz oben mit dabei. Alvaro Soler mit Sofia. Und natürlich auch in unseren Top 3 Party-Vibes von DJ Antoine. And we do this all day. Welcome to Saint-Tropez. Oh, ich liebe diesen Song. Weil es gerade so schön ist, spielen wir ihn jetzt für euch. Und denkt immer dran, alle Sommerhits hört ihr 24/7 bei uns im Antenne Vorarlberg Sommerradio. Welcome to Saint-Tropez.

0: 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Und wir machen hier jetzt gleich weiter mit dem 30-Minuten Musikmarathon und David Guetta mit Gone, Gone, Gone, einem der besten aktuellen Hits.
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8: Hey Zeug, nach Götzis an den Garnmarkt, da sind 26 Grad. In Fussach messen wir 25 und in Feldkirch haben wir auch 25 Grad. Packt die Sonnencreme ein und genießt den warmen Nachmittag heute. Er bringt uns nämlich noch viel Sonnenschein und sommerliche 29 Grad. Morgen geht's dann genauso freundlich weiter bei bis zu 28 Grad. Und am Samstag kommen dann ein paar Wolken dazu, warm bleibt's aber trotzdem mit bis zu 30 Grad.
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8: Liebe Grüße zu euch ins Auto. Es staut in der Zellgasse. Von Lustenau kommend Richtung Lauterach, rechnet damit rund 11 Minuten mehr. Und in Feldkirch an der Bärenkreuzung von Lichtenstein kommend braucht ihr ungefähr 6 Minuten länger. Sonst steht ihr an den üblichen Hotspots unter 5 Minuten. Gute und sichere Weiterfahrt.
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Antenne Vorarlberg hier und ich verspreche euch, mit diesen Songs wird die Autofahrt nach Hause definitiv nicht langweilig. Rihanna und Calvin Harris aus den 10ern versetzen

0: Uns für 3 Minuten lang in eine lange heiße Nacht auf Ibiza. Dann springen wir rüber in die 20er zu Miles Smith und seinem Durchbruch-Hit. Und sie darf natürlich auch nicht fehlen. Hooray mit Where is my husband? Das ist einer der besten aktuellen Hits und den hört ihr gleich nach den News.
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6: Temu muss jetzt ordentlich in die Tasche greifen. Wieso der Onlinehändler jetzt eine saftige Geldstrafe kassiert hat, das hört ihr gleich in den Antenne Vorarlberg Nachrichten.
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6: Es ist 5:05.
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10: Mit Hannes Harp. Heute ist Tag der Frauengesundheit. Er soll darauf hinweisen, wie wichtig es für Frauen ist, regelmäßig zur Vorsorge zu gehen. Auch wenn in vielen Bereichen dieselben Regeln gelten wie für Männer, müssen Mediziner die Unterschiede zwischen Männern und Frauen stärker berücksichtigen. Das nennt sich Gendermedizin, sagt Martin Genger, Chef der Inneren Medizin am LKH Graz 2.
11: Frauen- und Gendermedizin ist aus meiner Sicht viel zu sehr in ein Spezialthema gedrängt, dass es nicht sein sollte. Wir berücksichtigen auch so individuelle Unterschiede bei den Therapien und bei der Diagnose von Krankheiten und natürlich auch zwischen den Geschlechtern. Wichtig wäre mir, dass man Frauen- und Gendermedizin eigentlich als Qualitätsmerkmal moderner Medizin sieht.
10: Ein klassisches Beispiel für Gendermedizin ist, dass Frauen und Männer bei einem Herzinfarkt unterschiedliche Symptome haben, sagt Genger. Wegen Ebola-Verdacht ist eine aus Uganda zurückgekehrte Person in ein Spital in Oberösterreich gekommen und isoliert worden. Es soll eine Frau sein, die offizielle Bestätigung der Behörden fehlt aber noch. Ein spezieller Infektionstransport hat die Frau in eine Klinik nach Wien gebracht. Die erste Blutprobe war noch negativ auf das Ebola-Virus. Bis morgen soll das Ergebnis einer zweiten Blutprobe da sein. Die Ukraine und Russland sollen direkt über Frieden sprechen. Dazu fordert die EU-Außenbeauftragte Kaja Kallas heute die beiden Kriegsparteien auf. Voraussetzung dafür sei davor ein bedingungsloser Waffenstillstand. Die Lage in der Ukraine ist heute auch Thema am informellen EU-Außenministertreffen in Zypern gewesen. Die Frage nach einem EU-Chefverhandler für mögliche Friedensgespräche ist dabei weiter offen geblieben. Mit insgesamt 34 sogenannten coolen Zonen schon ab dem nächsten Monat baut die Bundeshauptstadt Wien ihr Hitzeschutzangebot weiter aus. Sie bieten an heißen Tagen freien Zugang, um sich abzukühlen und zu erholen. Nachdem das Angebot mit 2 Pilotstandorten vor 3 Jahren gestartet hat, gibt es mittlerweile in 20 Bezirken diese Abkühlzonen. Alle Infos gibt's auf wien.gv.at/umwelt/coole-zonen.
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6: Hey nach Bludenz, bei euch sind es 29 Grad, 26 in Buch und 25 bei euch in Riefensberg beim Golfplatz. Sonnenschein pur im Ländle, besser kann der Feierabend ja kaum aussehen. Das Wochenende macht dann Lust auf die nächste Grillparty. Bis zu 31 Grad am Freitag und Samstag, dazu viel Sonne und nur ein paar lockere Quellwolken am Himmel. Auch der Sonntag bleibt sommerlich. Erst am Nachmittag gibt es da ein paar regnerische Erfrischungen.
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6: Hey an alle Autofahrer. Aktuell heißt es 11 Minuten warten in Feldkirch an der Bärenkreuzung. Vom Adetzenbergtunnel kommt und von Lichtenstein kommt in Richtung Bärenkreuzung. Und in Rankwall staut es sich auch 8 Minuten von Meiningen kommt zur Passage.

0: 22 hin. Gute und sichere Fahrt euch noch.
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0: Hey, hey, Sonnenschein im Ländle. Was steht da heute bei euch noch so an? Für Sängerin Ray heißt es nach 54 ausverkauften Arena-Shows erstmal raus aufs Land, Handy aus und Zeit mit dem Hund genießen. Die passende Musik für euren Feierabendspaziergang, mit oder ohne tierische Begleitung, die gibt's jetzt bei uns. Ray, Where is my husband?

0: Sonnigen Donnerstag auf Antenne Vorarlberg. Na, wer von euch war schon im Freibad bei diesem krassen Wetter? Freibadsprecher Ewald Petritsch, war bei euch am Wochenende schon Ausnahmezustand auf den Liegewiesen?
1: Unerwartet im Mai, der Hochsommer mit über 30 Grad. Sowas habe ich in meinen 18 Jahren noch nie erlebt. Vergangenes Wochenende, Samstag, Sonntag, Montag, 10.000 Besuchern, ein absolutes Highlight.
0: Wow, ja, und bekommen wir heute noch irgendwo ein freies Schattenplätzchen oder sieht es eher schlecht aus?
1: Am Abend bietet sich das natürlich extrem gut an, sich bei den hohen Temperaturen bei über 30 Grad noch eine Abkühlung zu verschaffen. Platz haben wir genug.
0: Na also, Badezeug schnappen, ab ins Freibad und die kleine Abkühlung genießen. Kopfhörer nicht vergessen, bei uns hört ihr frische Beats von Miles Smith. Stargazing jetzt auf Antenne 4.

0: Hey auf Antenne Vorarlberg, es wird immer noch wild spekuliert. Wer wird der nächste James Bond? Aktuell heißer Kandidat, Schauspieler Leo Sutter. Den kennt ihr vielleicht aus dem Netflix-Erfolg Vikings Valhalla. Noch ist alles streng geheim, aber vielleicht sehen wir ihn ja bald schon nicht mehr mit Wikinger-Schwert, sondern im klassischen Bond-Smoking. Hier gibt's jetzt 30 Minuten Musik am Stück, mit dabei Dermot Kennedy. Seine tiefe Stimme hat ja fast schon 007-Vibes, finde ich zumindest.
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15: 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Und jetzt holen wir Enrico aus dem Radio live ins Ländle.
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1: 3x 28 Grad in Frastanz, in Fußach und auch bei euch in Dornbirn beim Roten Haus. Sonne satt im Ländle. Rein in die Flipflops, Sonnenbrille einpacken und ab an den See mit euch. Freitag und Samstag gibt's bis zu 31 Grad und jede Menge Sonne. Nur ein paar harmlose Wolken, die ziehen aber vorbei. Auch der Sonntag bleibt sommerlich. Erst später kommen ein paar regnerische Erfrischungen vorbei.
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1: Hey an alle Autofahrer, wir haben 2 Staus über 10 Minuten im Ländle. Und zwar in Rankweil, da steht ihr von Meiningen kommend in Richtung Passage 22 10 Minuten. Und in Feldkirch vom Madetzenbergtunnel zur Bärenkreuzung hin 11 Minuten. Sonst geht's überall ohne langes Warten in den Feierabend. Gute Fahrt.
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0: Ihr habt es euch gewünscht und wir liefern. Ganz viel Vielfalt bei uns auf Antenne Vorarlberg. Wir reisen zurück in die 10er mit Things We Lost in the Fire. Ein Hit mit echter Gänsehaut-Message. Dazu gibt's aus den 20ern Pop von Ava Max. Starke Beats für starke Ladies. Und für die emotionalen Vibes sorgt einer der besten aktuellen Hits, Ray Dalton mit Blood Running.
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7: Hey auf Antenne Vorarlberg. Das Wochenende rückt Step by Step näher. Ob auch da die Sonne am Start ist, das hört ihr gleich bei uns im Wetter.
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7: Es ist 5:05.
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10: Mit Hannes Haab. Frauen ticken medizinisch anders als Männer. Sie erkranken und reagieren auf Therapien teilweise unterschiedlich. Darauf müsse in der Medizin mehr geachtet werden, appelliert der Arzt Martin Genger vom LKH Graz zum heutigen Tag der Frauengesundheit. Auch bei der Vorsorge sieht er noch Luft nach oben.
11: Ich glaube, dass die Vorsorge mal in den letzten Jahren schon spürbar besser wird. Das ist ganz klar ein Thema, dass Frauen viel mehr im Kopf haben und dem die Frauen auch viel mehr Beachtung schenken. Und da können sie die Männer ruhig eine Scheibe abschneiden. Aber es ist noch deutlich Luft nach oben.
10: Frauen haben etwa öfter Autoimmunerkrankungen als Männer. Herzleiden werden bei Frauen öfter übersehen oder erst später diagnostiziert. In Tirol ist heute ein Segelflugzeug abgestürzt. Der Pilot ist dabei ums Leben gekommen. Das Flugzeug ist gegen die Nordwand des Breitenkopfs im Gaistal in Ehrwald gekracht und rund 80 Meter über ein Geröllfeld abgestürzt. Die Stelle ist für die Helfer nur schwer zu erreichen gewesen. Wie der Unfall passiert ist und weitere Details sind noch nicht bekannt. Der Iran und die USA sollen sich darauf geeinigt haben, die Waffenruhe um 60 Tage zu verlängern. Das meldet die Nachrichtenwebsite Axios. US-Präsident Trump müsse aber noch sein Okay geben, heißt es da. Die USA haben ja trotz der bestehenden Waffenruhe zuletzt erneut Ziele im Iran angegriffen. Die EU hat eine 200-Millionen-Strafe gegen den Online-Händler Temu verhängt. Das Unternehmen soll die Risiken und Schäden für Verbraucher bei vielen Produkten nicht ordnungsgemäß bewertet haben. Temu verstößt damit gegen das EU-Gesetz über digitale Dienste. Betroffen waren etwa Babyspielzeug oder Ladegeräte, die bei Konsumententests durchgefallen sind.
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7: 3x 28 Grad in Schwarzach, in Dornbirn und auch bei euch in Thüringen beim Lindenplatz. Sonne, warm und wolkenlos, auch am Abend. Die nächsten 3 Tage ist die Sonnencreme im Dauereinsatz. Das Wochenende wird richtig sommerlich. Bis zu 31 Grad am Freitag und Samstag, dazu fast durchgehend Sonne. Und auch der Sonntag startet freundlich und warm. Erst später gibt es ein paar kurze Regenschauer.
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7: Wir schauen auf die Straßen im Ländle und da heißt es 12 Minuten warten in Mäde auf der Schweizer Straße von der Grenze kommt. Sonst geht's überall mit weniger als 10 Minuten Verzögerung vorwärts. Kommt noch gut an euer Ziel.

0: Hobbit und hier ist Pia Sophie.
1: Schönen Donnerstagabend. Ihr habt den Grill schon angeschmissen, die Drinks sind kalt gestellt. Jetzt heißt es anstoßen und genießen. Bei uns auf dem Menüplan Ray Dalton mit seiner tiefen Powerstimme. Hier ist Platt Running.

0: auf Antenne Vorarlberg. Bei uns in der Redaktion ist vor ein paar Tagen urplötzlich ein Piepser losgegangen. Und schwupps, schon war eine Kollegin auf dem Weg nach draußen. Einige von euch ahnen es schon. Ja, unsere Kollegin Chiara Satjak ist bei der Freiwilligen Feuerwehr mit dabei. Die sind im Moment trotz und vor allem wegen der Hitze voll viel im Einsatz. Perfekter Zeitpunkt, euch mal Danke zu sagen. Danke an alle Feuerwehrleute im Ländle, dass ihr echt immer am Start seid. Und Chiara, Nachwuchs kann man bei euch ja grundsätzlich immer gebrauchen, oder?
1: Ja, auf jeden Fall. Da gibt's nicht zu viel davor. Wir haben ja das coole Angebot bei uns im Ländle, dass es ja in der meisten Feuerwehr auch eine Feuerwehrjugend gibt. Also da kann man auch schon ganz früh damit anfangen. Und die Feuerwehr tut da auch ziemlich viel dafür, zum da Nachwuchs ein bisschen animieren. Gerade die Feuerwehr Bregenz-Rieden hat diesen Samstag zum Beispiel so einen Tag der offenen Tür von 10 bis 18 Uhr. Nicht, da ist der ganze Tag was los für Kids und natürlich auch Erwachsene. Die suchen im Moment auch speziell gerade ein bisschen Leute, aber auch sonst im Land. Jederzeit kann man sich melden. Die Feuerwehrer sind da extrem offen für Neuankömmlinge und freuen sich auch immer.
0: Ja, das klingt doch nice. Also, falls ihr am Wochenende noch nichts vorhabt oder auch ein Hobby sucht, dann schaut doch mal bei der Feuerwehr in Bregenz-Rieden vorbei.
2: Hey, kennt ihr den schon?
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26: Hey, zu euch nach Hittisau ans Sägewerk. Da sind es 25 Grad, 28 in Koblach und auch 28 bei euch in Pludenz.

0: Das Wetter schreit förmlich nach Grillparty. Freitag und Samstag gibt es bis zu 31 Grad und viel Sonne im Ländle. Also Getränke kalt stellen und den Abend draußen genießen. Und auch der Sonntag bleibt warm. Da kommt Regen und Gewitter dazu.
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0: Hey an die Autofahrer im Ländle. Ihr steht gerade in Mäder auf der Schweizer Straße 7 Minuten im Stop-and-Go-Verkehr. Sonst sind die Straßen aber frei. Keine Staus, über 5 Minuten. Gute Fahrt.
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Auf der A14, Fahrt Richtung Tirol, nach der Auffahrt Dornbirn Süd. Da liegen Couchteile auf der Fahrbahn. Fahrt hier besonders vorsichtig.

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2: Essen, Musik und Kulinarik und das alles in einer Gondel. Das gibt's diesen Freitag beim Charity Genussgondeln in der Silfretta Montafon. Tickets und Infos gibt's auf deren Homepage. In Lustenau könnt ihr auch essen und schlemmen und entdecken bei der Genussroute. Da könnt ihr bei Amann Café, Lustenau, Senf, Freihof und Vetterhof vorbeischauen. Obendrauf gibt's da noch Infos zu den Betrieben, vom Rohstoff bis zum fertigen Produkt. 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Es gibt 5 und 10 Kilometer Läufe. Und für viele ist das Rahmenprogramm auch das totale Highlight. 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

0: oder auch der Afterparty.
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5: Es ist 5:05.
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6: Mit Hannes Harp. Wie gut ist UV-Schutzkleidung für Kinder? Das hat sich der Verein für Konsumenteninformation genauer angeschaut. Das Ergebnis ist ernüchternd. Rund die Hälfte der UV-T-Shirts hat keinen ausreichenden Schutz geliefert. Ein normales schwarzes Leiberl hat dabei oft besser geschützt als die Spezial-T-Shirts. VKI-Konsumentenschützerin Birgit Schiller.
7: Die Alternative ist immer noch eincremen mit Sonnencreme und selbstverständlich der Tipp, in der prallen Mittagssonne sollte ein Kind sowieso nicht lange herumlaufen. Schauen, dass man da im Schatten bleibt und eher den Sonnenspaß in die Randzeiten, also Vormittag, späteren Nachmittag, Abend verlegt.
6: Auch Industriechemikalien, die das Hormonsystem stören, haben die Tester in den T-Shirts gefunden. Frauen ticken medizinisch anders. Sie erkranken und reagieren auf Therapien teilweise unterschiedlich. Darauf müsse in der Medizin mehr geachtet werden, appellieren Internisten am heutigen Tag der Frauengesundheit. Frauen haben etwa öfter Autoimmunerkrankungen als Männer. Herzleiden werden bei Frauen öfter übersehen oder erst später diagnostiziert. Tausende Menschen sind heute erneut gegen die Unisparpläne der Regierung auf die Straße gegangen. Etwa 11.000 heute bei Kundgebungen und Demos in Klagenfurt, Graz, Salzburg und Linz. Nachdem gestern schon laut ÖH 28.000 Studierende und Uni-Angehörige in Wien protestiert haben, weil die Regierung im kommenden Doppelbudget insgesamt 1 Milliarde Euro bei den Unis einsparen will. Kredite sind bei den Menschen in Österreich unbeliebt, aber dennoch häufig genutzt. Das haben die Meinungsforscher von Market Agent für die Bank 99 herausgefunden. Fast 9 von 10 der Österreicherinnen und Österreicher geben an, Kredite vermeiden zu wollen. Rund 40% haben aber trotzdem einen Kredit laufen. Knapp die Hälfte davon stottert die Wohnung oder das Haus ab. Das ist gleichzeitig auch der häufigste Grund, einen Kredit aufzunehmen.
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5: Schöne Grüße nach Schwarzenberg. Bei euch sind es 25 Grad, 27 sind es in Feldkirch und auch 27 in Nizidas an der Burgruine Sonnenberg. Sonne pur und Sommerfeeling im Ländle. Die nächsten 3 Tage könnt ihr die Badetasche einfach direkt im Auto lassen. Freitag und Samstag wird es nämlich richtig heiß, bis zu 31 Grad. Der Sonntag bleibt auch sommerlich, nur am Nachmittag, da kommen ein paar regnerische Erfrischungen vorbei.
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5: Hey an alle Autofahrer, eine wichtige Meldung. Auf der A14 in Fahrtrichtung Tirol nach der Auffahrt Dornbirn Süd liegen Teile einer Couch auf der Fahrbahn. Fahrt hier besonders vorsichtig. Danke Stefan fürs Melden.

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17: Wir messen 23 Grad in Ragall, 20 bei euch in Schröcken bei der Pfarrkirche und 27 sind es bei euch in Feldkirch. Auch in der Nacht sternenklarer Himmel über euch. Dieses Wochenende heißt es dann wieder Schattenplatz suchen. Im Ländle wird es richtig heiß mit bis zu 31 Grad am Freitag und Samstag. Dazu gibt es jede Menge Sonne und auch der Sonntag bleibt sommerlich. Da sind aber auch Gewitter mit am Start.
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17: Gute Nachrichten, die Straßen sind frei. Ihr kommt ganz ohne Warten an euer Ziel. Gute Fahrt noch.
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3: Es ist 7:55.
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4: Mit Hannes Haab. Ein Verkehrschaos befürchten die Behörden in Italien für den kommenden Samstag. Der Grund ist die Sperre der A13 der Brenner-Autobahn sowie des gesamten Brenner-Korridors wegen einer Demonstration gegen die Verkehrsbelastung. Gleichzeitig ist der kommende Dienstag in Italien ein Feiertag. Viele Italiener planen, für das verlängerte Wochenende wegzufahren. Der Bürgermeister von Bozen beispielsweise ruft die Menschen auf, Autofahrten zu vermeiden. Auch bei unseren nördlichen Nachbarn in Bayern macht die Brenner-Demo Sorgen. Autofahrerclubs raten Tirol, an diesem Samstag großräumig auszuweichen. Wer sich in Österreich den Traum vom Eigenheim erfüllen will, muss wieder tiefer in die Tasche greifen. Nachdem 2023 die Preise für Häuser und Wohnungen in Österreich gesunken sind, haben sie sich in den letzten beiden Jahren wieder verteuert. Das zeigen heute aktuelle Zahlen der Statistik Austria. Der Quadratmeterpreis für Eigentumswohnungen ist zuletzt bei durchschnittlich 4.200 Euro gelegen, für Häuser bei rund 2.800 Euro. Am teuersten wohnt es sich übrigens in Wien mit über 5.200 Euro pro Quadratmeter, mit unter 2.000 Euro am günstigsten im Burgenland. Wegen Ebola-Verdacht ist eine aus Uganda zurückgekehrte Person in ein Spital in Oberösterreich gekommen und isoliert worden. Es soll eine Frau sein, die offizielle Bestätigung der Behörden fehlt aber noch. Ein spezieller Infektionstransport hat die Frau in eine Klinik nach Wien gebracht. Die erste Blutprobe war noch negativ auf das Ebola-Virus. Bis morgen soll das Ergebnis einer zweiten Blutprobe da sein. Wie gut ist UV-Schutzkleidung für Kinder? Das hat sich der Verein für Konsumenteninformation genauer angeschaut. Das Ergebnis ist ernüchternd. Rund die Hälfte der UV-Shirts hat keinen ausreichenden Schutz geliefert. Ein normales schwarzes Leiberl hat dabei oft besser geschützt als die Spezialshirts. Auch Industriechemikalien, die das Hormonsystem stören können, haben die Tester in den T-Shirts gefunden.
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3: Hey zu euch nach Krumbach, bei euch sind es 23 Grad, 25 messen wir in Lochau und auch 25 bei euch in Pludenz beim Erlebnis Bad Waldblu. Sommermodus an im Ländle, auch heute Nacht mild und klar. Die nächsten zwei Tage bringen dann richtig viel Sonne und Temperaturen bis 31 Grad. Also raus aus den vier Wänden, rauf aufs Rad oder einfach gemütlich auf dem Balkon chillen. Geht Freitag, Samstag und Sonntag. Erst am Sonntagnachmittag, da kann es Regenschauer geben.
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3: Hey auf die Straßen im Ländle, da kommt ihr gerade ohne Verzögerung an euer Ziel. Ich wünsche euch eine gute Fahrt.
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